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1: Und wieder vorwärts raus. 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
1: Herzlich willkommen zur weiteren Sendung von Mundart Radio stellt vor. Für die heutige Sendung bin ich mal wieder in Neufe im Zehntkeller zu Gast. Wie jedes Jahr präsentiert der Link Michel da im Dezember sein neues Programm. Und diesmal ist eine ganz besondere Premiere: 30 Jahre Link Michel. Bevor es losgegangen ist, habe ich ein kurzes Interview mit dem Link Michel geführt.
2: Hallo, Link Michel, 30 Jahre Link Michel, das ist der absolute Hammer, das sollte man sich mal überlegen, das ist ein halbes Leben.
3: Ja, ich grüße dich.
2: Seit einem halben Leben machst du da wirklich?
3: Ja, seit, ich glaube, das ist jetzt die 30. Premiere, die ich das Jahr gemacht habe, wenn man Corona abzieht, aber das lassen wir jetzt mal, also 30 Jahre tatsächlich auf der Bühne und kein bisschen müde. Also ich mache es auch gerne nochmal 50.
2: Okay, ich wünsche dir so auf alle Fälle. Wie hat denn das alles angefangen?
3: Ja gut, wie hat das angefangen? Irgendwann hat mich meine damalige Frau gefragt, wie Frauen halt so sind. Hat sie bestimmt, also entweder studierst du jetzt richtig oder machst du jetzt richtig Comedy. Und da ich Comedy, also das ist jetzt das Einzigste, was ich eigentlich, ich kann ja sonst nichts. Und dann habe ich gedacht, naja, okay, na, probieren wir halt das.
2: Gut, aber auch jemand, wo ein Comedian ist, ist ja nicht einfach vom Himmel gefallen. Hast du da in der Schule schon angefangen oder das muss ja schon?
3: Nein, ich war der liebste Schüler von allen.
2: Echt?
3: Nein, man merkt dann schon irgendwann, dass man vielleicht ein Talent hat. Und ich glaube auch, dass alle Leute, die auf der Bühne stehen, das ist auch Eitelkeit. Auch Aufmerksamkeitsdefizit, die brauchen alle und ich auch. Und wenn du das einmal gemacht hast, dann willst du es auch nicht mehr missen. Also so ist es halt.
2: Ja, ich glaube, das muss schon was Besonderes sein auf der Bühne, wenn dann alle auch dann am Schluss applaudieren und Standing Ovations und so. Ich glaube, das ist schon was. Man merkt ja auch, ein ganz großer Künstler, die Stadien voll macht, gell?
3: Ja.
2: Ohne können sie echt nicht mehr leben, so wie du das
3: ja,
2: sagst.
3: Aber ganz besonders ist natürlich, wenn sie nicht applaudieren. Das ist dann
2: das
3: auch was
2: ist dann ganz
3: ja, aber passiert relativ selten. Gott sei Dank.
2: Ja, klar. Ja, und die ganze Idee, ich meine, das ist ja ein Feuerwerk der Idee, was du da immer bringst.
3: Ja, aber das ist ja, das wird ja oft gefragt, aber das ist ja, eigentlich geht es nur darum, der Alltag, unser Alltag ist so skurril, bloß wir kriegen es halt nicht mit, weil das ist für uns schon normal.
2: Okay.
3: Und erst wenn es uns einer erklärt, also du musst eigentlich nur zuhören und nachgucken. Und das kannst du dann mehr oder weniger eins zu eins in der Geschichte umsetzen. Und gerade wenn du drei Töchter hast und Familie, da kannst du 15 Festplatten füllen mit Programm. Allein, was da alles passiert.
2: Also haben wir die 50 Jahre sowieso noch ausgefüllt.
3: Ja, locker.
2: Gar
3: locker.
2: Kein Problem. Ja, hast Corona schon angesprochen, die Durststrecke für alle. Ich habe aber so das Gefühl, langsam kommt es wieder. Oder siehst du das anders? Hat er immer noch sozusagen das Problem, dass er nicht genug Leute findet, die eine Bühne zur Verfügung stellen oder so?
3: Na, also ich spreche jetzt für mich.
2: Ja,
3: ich kann jetzt nicht
2: klar.
3: Für alle anderen. Ich spreche jetzt nur für mich. Aber ich muss sagen, kurz nach Corona war es schon schwierig, nicht? Auch von den Zuschauerzahlen her, weil die Leute, ich sage immer, die haben erst wieder lernen müssen, dass sie den Arsch vom Sofa hochbringen, mehr oder weniger. Aber jetzt, also ich kann mich überhaupt nicht beklagen, läuft einwandfrei.
2: Ja, super.
3: Ja, also ist echt super.
2: Ja, ich habe schon gesehen. Ich meine, ein bisschen geguckt, was du schon in Programme drin hast fürs nächste Jahr. Wahrscheinlich bis Mai schon wieder ausgebucht hast.
3: Ja, bis Mai ist eigentlich voll.
2: Ja, ja, und das war ja, wo wir das letzte Mal, das war ja bei Zicki Gebücki, wo wir uns da gesehen haben, auch zur Premiere. Da hast du mir eigentlich ja ähnlich gesagt und danach war halt dann Corona. Gell?
3: Ja,
2: das war ja gerade die Zeit. Ja, ja. Riesenfest hast du ja das ja auch noch gehört mit dem Sebastian Blaupreis. Das war ja auch eine ganz besondere Sache.
3: Da war ich sehr erfreut. Also ich gehöre jetzt nicht zu den Leuten, die das so abtun. Ich fühle mich da durchaus sehr geehrt. Und freue mich bis heute wie Bolle.
2: Ja, das glaube ich. Weil ich denke das schon, gut, der Preis, den jetzt vom Land kommt, der wird vielleicht auch mal so groß. Aber im Moment ist das für einen Comedian im schwäbischen Bereich, denke ich, wirklich der größte Preis.
3: Also für Mundart ist es sicherlich, also ich wüsste jetzt nicht, welcher Preis für Mundart bei uns jetzt größer wäre.
2: Ja.
3: Nein, das ist schon der Sebastian Blaupreis. Ja. Und wie gesagt, da bin ich auch wirklich sehr stolz drauf.
2: Ja. Nee, das kannst du auch wirklich sagen. War eine wirklich tolle Veranstaltung auch. Ja, heute Premiere. Jetzt haben wir den Salat. Das ist auch, übrigens, die Bilder sind toll.
3: Das dauert immer ewig, bis sie so ein Bild, die Leute sehen immer bloß das Bild und denken, super, aber Also wie viele Einstellungen, wie viele Knipser, wie viel du da machen musst.
2: Aber die Idee kommt auch von dir oder werden die dazu tragen? Dann so?
3: Ja, also die Idee für dieses Bild, muss ich sagen, die hat jetzt der Marc Michelkitt vom Siedepunkt von meiner Agentur. Ja. Mhm. Der hat diese Idee gehabt und ich finde aber, es passt super zu jetzt haben wir den Salat, also einwandfrei. Mhm. Also es ist wirklich ein tolles Bild, also mir gefällt es.
2: Ja. Und was ich immer wieder faszinierend finde, dreimal Premiere hier, dreimal ausverkauft und das in der eigenen Stadt. Das gibt es ja eigentlich gar nicht.
3: Normal. Ja, normalerweise muss ich echt sagen, normalerweise ist es so, dass der Prophet im eigenen Dorf ist schwierig, aber in Neufel klappt es. Und da bin ich auch sehr froh und ich freue mich auch immer auf diese Premiere. Wobei du hier natürlich auch sehr viele Leute von auswärts auch noch hast.
2: Ja, klar.
3: Also, und dann gehst du nach Nürtingen ins Schlachthofbräu und da sind dann wiederum sehr viele Neufener. Mhm. Also das teilt sich ein bisschen auf, aber auch zu den drei Veranstaltungen jetzt dieses Jahr im Zehnkeller erwarte ich einige Neufener und da freue ich mich riesig.
2: Ja, das glaube ich. Ja, also ich bin absolut gespannt und freue mich aufs neue Programm. Und ja, wie gesagt, wie auch letztes Mal, ich werde einen kurzen Ausschnitt dann senden, ich werde aus dem Interview dann was machen. Ja, dann harren wir der Dinge, die da kommen und freuen uns. Ja. Der Platzstoff, auch gut.
3: Dankeschön. Der Applaus ist gerechtfertigt, danke.
1: Und jetzt viel Spaß mit einem kurzen Ausschnitt aus seinem neuen Programm.
3: Gut, mein Junge, da muss ich allerdings sagen, meine Jüngste, also Paula, die denkt tatsächlich an mich. Die denkt, ja, die lernt jetzt Altenpflegerin. Ja, hat sich mal die Stock geschickt, Papa, ne? Da können Sie da ein bisschen üben. Da kann... Ja, verstehst du? Jetzt Papa halt still, nicht heute über meine Infusionen. So gesehen bin ich echt froh, dass Sie nicht Leichenbestatterin haben. Ja, Papa, zieh den Kopf ein, nicht? Ich mach kurz den Deckel drauf. Ja, und kurz später dann, nicht erschrecken, Papa! Ist nur Erde! So, und jetzt habe ich Geburtstag hin. Und da müsste sich mein Junge absprechen, weil anders kann es nämlich gar nicht sein, dass meine älteste Lisa mir einen Schlapperlatz schenkt. Schlapperlatz nennt Aufschrift alt, aber sauber. Mein mittlerer Johanna hat mir ein Hefeweizenglas geschenkt. Zuerst hat ich mich gefreut, nicht? Wo ich dann allerdings gemerkt habe, dass da war ich so ein Schnabeltasse-Aufsatz. Ja, und meine jüngste Paula, Altenpflegerin, hat dann natürlich wieder komplett der Vogel abgeschossen. Und zwar hat die mir geschenkt einen Gutschein, Achtung, über 10-mal Darmspiegelung. Gut, ich weiß es nicht. Wer von euch schon mal eine Darmspiegelung? Aber ich denke, ich spreche da für alle, wenn ich sage, also wer es einmal erlebt hat, will es nicht mehr wissen. Gell? Weil du liegst halt auf so einer Bahre mit freiem Hintern. Nur der Hintern ist frei. Ja, nicht, dass der ganze Arsch zukriegt, nur liegst du da. Mit freiem Hintern, neben dir hockt der Kameramann. Sprich Arzt, hockt der da mit so einem Endoskop, mikroskopische Kamera. Und schon an dieser Stelle, finde ich, muss man sich ja fragen, was ist eigentlich bei einem Menschen schiefgelaufen? Wenn er sich quasi schon in der Jugend dazu entschließt, Mensch, ich möchte später unbedingt einmal beruflich Kameras in dunkle Löcher, was ist da? Gut, vielleicht war er der Vater Höhlenforscher. Ja. Und der Junge hat sich gedacht, Mensch, das ist doch viel geschickter. wenn die Höhlen zu mir kommen. Jedenfalls hockt der da neben mir, ich mit freiem Hintern auf der Bahre, der hockt neben mir. Nicht? Und dann meint der, guckt mich an und meint, voll motiviert, so ein Link. Und jetzt geht's ja auch gleich schon los. Die wilde Fahrt, die wilde Fahrt. Die wilde Fahrt. Ja, sind wir auf dem Rummelplatz oder was? Hat die wilde Fahrt, verstehst du? Halligalli. Dickdarmrally, ja. Einsteigen, zusteigen, nie wieder aussteigen. Atemlos durch die Nacht. Die wilde Fahrt. Da hat er mich nur gefragt, ob ich die ganze Geschichte vielleicht am Monitor mitverfolgen möchte. Ich sag aber unbedingt. Ne? Aber auf jeden Fall. Da habe ich nur zurückgefragt, ob man es dann vielleicht auch gleich aufzeichnen könnte. Na ja, da machen wir einen Film draus. Ne? Hollywood Blockbuster. Titel: Der letzte Ausgang danach. Also Last Exit After.

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0: Herzlichen Dank am Akkordeon Janis Philipp Uhlmann.
1: Am Gesang Christoph Pölgen.
0: Gesang und Geige Gudrun Walter.

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0: wenn ich was heimlich mache, was heimlich mache, dann mache ich das ja so für mich, dass keiner irgendwas entdeckt. Was? Ja, Heidi, Gott ist bei dir auch. Gott, gut. Ha. Heidi, was heimlich mache. Also, und da gibt es ein wunderschönes schwäbisches Wörtli. Hellinger, sehr gut, wunderbar. Das ist doch ein wunderschönes Wörtli. Hellinger, benutzt man leider immer weniger. Oh, Hellinger, heute ist Hellinger kalt. Hellinger, in Unheilsfällen machen wir Hellinger. Und ja, und mir denkt, dieses Wort Hellinger, das hat es eigentlich verdient, dass man es wieder aus der Versenkung rausholt und es benutzt. So, Frage an euch. Was ist eigentlich das Gegenteil von Hellinger?
1: Oh. Ha? Nix. Keine Idee, ne?
0: Ja, komm mit. Hellinger.
1: Ich gebe einen kleinen Tipp. Fängt auch mit E.
0: Mit E. E. Das Gegenteil von Hellinger.
1: Öffentlich heißt es öffentlich.
0: Öffentlich. Öffentlich mit E. Ja, ja, na gut, das hätte man ja wissen können.
1: Wir sind ja im Schwäbischen, oder?
0: Ja, ja.
1: Öffentlich ist das Gegenteil von Hellinger. Also wenn ich was öffentlich mache, dann ist es schon nicht mehr Hellinger, ne? Dann ist es ja schon öffentlich.
0: Ja, genau, dann ist ja nicht mehr hier. Genau.
1: Ja.
0: Öffentlich mit E.
1: Öffentlich mit E, genau. So. Also das Stück heißt, wenn ich mein Ding... das Stück ja. heißt Hellinger, glaube ich.
0: Das Stück heißt Hellinger. Ja, genau. Viel Spaß euch dabei.
1: Hätten wir schon mal. Kostet das Stück.
0: Was hast du denn?
1: Ich bringe das Ding nicht nach Oglitz.
0: Was für ein Ding?
1: Mein Gürtel ist zweit.
0: Um Gottes Willen. Zweit?
1: Ja, ich habe noch nichts gegessen.
0: Du hast noch nichts gegessen?
1: Selber schuld, gell?
0: Hä, selber schuld?
1: Ich habe noch was gegessen, das gibt's doch nicht. Das ist
0: alles gleich zwei. Ja, hebt's wieder.
1: Null.
0: Ja, was du hast?
1: Jetzt probieren wir's.
0: Hat er.
1: Ich hoffe.
0: Gut.
1: Jetzt ist gut. Also, Hellinger, das nächste Stück. So bringen wir auch Zeit rum, gell? Aber wir haben schon noch ein paar Stückchen, so ist es ja nicht. Kann ich auch, oder wie ist
0: das? Ja.

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Denn hat der David gesagt, seinem lieben Lord, doch der interessiert sich doch nicht wirklich für Musik, oder? 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Und der verwirrte Kopf komponiert, hallo Julia,

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Gehe, wenn ich auf die Schule komme, also Grundschule, später Gymnasium. Ich war mathematisch-naturwissenschaftlicher Zug. Wisst ihr, was das heißt? Du hast in der 5. die erste Fremdsprache. Bei mir war es schon die zweite, weil Schwäbisch, Deutsch. Und dann kam Englisch in der 5. Und in der 7. musste man sich damals entscheiden, was man als zweite Fremdsprache nehmen will. Weißt, das ist jetzt in dem Alter eine ganz schwere Frage. Ich habe also geguckt, weißt, es hat mir in dem Alter habe ich noch nicht gewusst, was ich mal werden will. Weißt, ob ich jetzt eine lebendige Sprache oder eine tote Sprache brauche. Also Altgriechisch, Latein, Französisch, Russisch, Spanisch, weißt, das hat alles das dort gegeben gehabt. Ich habe das anders gemacht, ich habe geguckt, wo meine Kumpels sind. Ja, und dann konnte ich mich gar nicht entscheiden, bin zu meiner Mama und habe gesagt, Mama, komm, hilf mir, der Wolfgang ist bei den Lateinern und der Hans bei den Franzosen, was soll ich denn nehmen? Hat meine Mutter zu mir gesagt, Bue, lernst Russisch, weil wenn der Russ kommt, sollst du Gott sagen können, dann wird es nicht so schlimm. Ja, ihr lacht, aber das war das Argument, gell? Da kannst du nichts dagegen sagen, zumindest damals nicht. Also habe dann Russisch genommen und habe einen Lehrer gekriegt, der noch so richtig vom ganz alten Schlag war, also vom ganz alten Schlag. Ja, da gab es zum Beispiel, also er hat so ein bisschen gebrochenen Akzent gehabt, muss ich dazu sagen, und er hätte schon längst in den Ruhestand gehen können, das muss man auch dazu sagen, aber es hat halt so wenig Russischlehrer gegeben in Baden-Württemberg, gell? Deswegen hat er noch dürfen. Ja, und ausgerechnet den kriege ich. Der hat so einen gebrochenen Akzent gehabt, der hat immer so geschwätzt wie... Nur wenn ich erwische, diese Hund, was hat gefressen, meine Vogelkanari. Ja, so war er drauf. Es gab einen Spruch, der hieß, bei Gott, der kaiserlichen Kriegsmarine und einem Schüler des Hohenstaufen-Gymnasiums ist alles möglich. Ja, ihr merkt, wo der Wind herkommt. Ja, sind Lehrer da? Ich höre es deutlich. Ich brauche nicht stricken. Also er hat zum Beispiel eine Einrichtung gehabt, das war die Stümperbank. Wisst ihr, was eine Stümperbank ist? Im Schwäbischen heißt das Ding Eselsbank. Gibt es das heute noch? Das ist die allererste Bank ganz vorne am Pult, also direkt beim Lehrer, im Zugriff. Die Stümperbank. Das war die größte Strafe, da hast du reinhauen müssen, wenn du den aufgepasst hast, geschwätzt hast, unaufmerksam warst oder schlechte Note gehabt hast. Ja? Die allergrößte Strafe, die du hast kriegen können bei ihm in diese Stümperbank, und da habe ich sowas wie Abonnement gehabt. Wenn er Klassenarbeiter rausgegeben hat, hat er immer zuerst die gute rausgegeben und zum Schluss die schlechte. Ich bin meistens der Letzte oder der Vorletzte gewesen. Dafür hat er bei mir immer noch einen Spruch dazu gesagt. Er hat immer gesagt, nun tauschen! Tschort, was mein Abonnement ist, Baruski. Das muss ich übersetzen, gell? Nur Tauscher, das kriegt man normal, das heißt mein Nachname. Chord was mi, der Teufel hol dich. Du verstehst halt nie Russisch. Ja, bei jeder Klassenarbeit hat der mir den Spruch gebracht. Einmal muss ich dazu sagen, war das ganz besonders schlimm. Da hat er mir die Klassenarbeit zurückgegeben, da hat er nach einem Drittel von der Klassenarbeit einen dicken roten Strich drunter gemacht und drunter geschrieben, bereits 6. Die Lehrer sind begeistert, hä? Das ist der Geschäftssprache. So, jetzt kommen wir nochmal nach Russland. Ihr merkt, es wird ernst.

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1: Herzlich willkommen zur weiteren Sendung von Mundart Radio stellt vor. Streik heißt die neue CD von Hasa, die im März 26 erschienen ist. Einen Tag vor der Veröffentlichung hat er daher einen Reif besucht und ein Interview zu seiner neuen CD mit ihm gemacht.
2: Heute darf ich mal wieder beim Heiner Reif sein, Frontmann von Hasa, mit seinen zwei Damen zusammen natürlich, die mitmachen und auch viel mitsingen. Es gibt eine neue CD, Heiner. Was hat dich dazu bewogen, eine neue CD zu machen?
3: Gut, es gibt eine neue CD natürlich. Der ganz profane Grund ist, dass ich einen Haufen Material habe für neue und weitere CDs. Und damit war jetzt nach knapp anderthalb Jahren die nächste fällig. Ich muss aber noch kurz was zum Frontmann sagen. Ich sehe mich selber natürlich eigentlich lieber als Bestimmer in der Band, gell? Und die beiden Damen, die du angesprochen hast, die K und die Ellen, das sind natürlich die erste Runde der Mitbestimmerinnen. Wir sind eine stark mitbestimmte Band und wir sind natürlich auf jeden Fall eine Dreierfront, würde ich mal sagen. Also das ist jetzt gar nicht so, dass ich hier der große Leader vorne weg bin. Das merkt man auch auf der neuen CD. Das sind zwei tolle Lieder gesungen von K und Ellen drauf und da wird es in der Zukunft noch deutlich mehr geben in der Kombination.
2: Streik. Zuerst bin ich etwas erschrocken, dass du jetzt in den Streik trittst. Ja. Aber dann habe ich gemerkt, dass es eigentlich um dein Auto geht.
3: Gott sei Dank nicht um mein Auto, sondern ich durfte mir sozusagen für das streikende Vehikel durfte ich mir eins ausborgen von der Gerlinde Beck, die mit ihren großartigen Daimler-fahrbaren Kunstwerken eine tolle, typische Künstlerin ist. Und beim ersten Album war noch ihr Space Timeler im Einsatz, auch im Bild zu bewundern, der leider mittlerweile den Geist aufgegeben hat, also im permanenten Streik getreten ist. Und die Nachfolger genannten Silver Machine ist jetzt diejenige, das Auto, das uns hier begleitet und netterweise mitspielt in der Rolle des tückischen Objekts, das im falschen Moment den Geist aufgibt.
2: Ja, jetzt sind wir kurz vor der Release-Party. Du hast mir jetzt kurz mal ein paar Sachen gezeigt, wie das alles dann laufen wird. Das ist ein Wahnsinnsaufwand, den du da treibst.
3: Du, ich habe immer die Frage, womit man es vergleicht letztendlich. Ne? Also ich denke, ich bin relativ effizient unterwegs, was die Umsetzung von Dingen angeht. Dass es natürlich jetzt mehr Aufwand ist, wenn wir eine Rock'n'Roll-Band wären mit vier Marshalls, einem Schlagzeug und ein paar Gitarren. Das ist klar, aber das ist natürlich auch Teil des Konzeptes. Ne? Es ist die Psychedelik, die wir da betreiben, die erfordert natürlich einfach durch den Einsatz von mehr Medien, in diesem Fall auch Bildmedien, etwas mehr Aufwand. Aber also ich sage mal aus meiner Perspektive, man könnte das, was wir da umsetzen auf die Bühne, auch mit deutlich mehr Aufwand betreiben. Für jemanden, der das nicht gewohnt ist, kann ich mir vorstellen, dass es mal relativ viele Kabel und Geräte sind, die da am Start sind. Ja.
2: Welches der Lieder, der neuen Lieder, ist da eigentlich am meisten ins Herz gewachsen? Kann man da eins raussuchen, oder?
3: Gut, es gibt eine ganz große Bandbreite bei den Liedern, wie persönlich die sind oder welche mich am meisten mit mir zu tun haben, sage ich mal. Und da würde ich den Blues Normal Dark eigentlich nennen. Das ist sehr autobiografisch, würde ich in dem Fall sagen. Und zwar auch relativ 1:1 autobiografisch. Die Zeiten habe ich erlebt. Ich habe solche Nächte leider viele erlebt im Rahmen meiner Laufbahn als Selbstständiger. Ja, also ich kenne das. Mhm. Ne? Das ist nicht ausgedacht. Und das ist auch am wenigsten Stoff und dann transferiert in ein poetisches oder lyrisches Medium. Wenn man die anderen Balladen anschaut, so wie Ein Mensch oder Stay Blues, das würde ich mehr als Stoff bezeichnen. Ne? Da gibt es Erlebnisse und Erfahrungen, aus denen raus man bestimmte Gefühlslagen extrahiert und dann aber in ein ganz anderes Setting setzt. Ne? Und das würde ich sagen, das gilt eigentlich hauptsächlich für die, ich habe es schon gesagt, oder weiß nicht, vielleicht sprechen wir auch noch drüber, aber es gibt wirklich einen Balladenschwerpunkt auf der Produktion Streik. Als da wären Stay Blues oder Ein Mensch oder vor allem auch, ich schätze mal, das war's. Und das ist für mich auch das Neue und was mir sehr, sehr gefällt und wo ich sehr glücklich drüber bin, dass wir jetzt eben auf der Reise von Hasa in der Veröffentlichung im Umgang mit verschiedensten Stilen und Haltungen, nachdem er mit dem ersten Album ein sehr breites, sehr poppiges Erstlingswerk mal abgeliefert haben. Was kann es denn alles sein? Da ist sehr viel angelegt, aber natürlich auch noch mit einem doch sehr poppigen Zugang und auch sehr flott unterwegs, auch teilweise beinahe schon ins Comedy-hafte und so weiter, was ich ja auch nach wie vor gerne mache, aber eben nicht nur. Ne? Und deshalb, weil es dieses Songmaterial eben auch gibt, hat man gesagt, wir machen bei der zweiten Produktion jetzt tatsächlich mal einen Schwerpunkt, sowohl musikalisch wie auch inhaltlich auf Themen, die die Tauglichkeit von Schwäbisch als Sprache, als Songtextsprache zeigen, dass es eben nicht

0: Booklet zu Albert Sede gemacht. Mhm. Also ich war von der Socke, wie toll das alles gemacht ist. Wirklich schön. Auch nochmal zum Nachlesen, die ganzen Texte. Gibt es da was zu erzählen über dieses Booklet?
1: Auf jeden Fall. Ist auch eine wirkliche Herzensangelegenheit von mir. Auch vor allem, weil ich kriege ja oft die Reaktion, ja, CD, huch, eine CD. Und dann tun alle so, wie wisst ihr gar nicht mehr, wisst, was eine CD ist und wo ist mein CD-Player. Dieses ganze Thema, die Musik, die Spotifyisierung der Musik, sage ich jetzt mal, das kann sich, glaube ich, der normale Musikkonsument, er kann oder er will sich vielleicht auch gar nicht ausmaßen, was das für einen unglaublichen Kahlschlag in der Musikszene eigentlich wirklich bewirkt. Natürlich ist es convenient, genauso wie Amazon auch convenient ist, aber der Preis, der dafür bezahlt wird, nämlich dass praktisch die allermeisten nicht mehr von ihrer Musik leben können, nicht mal ansatzweise, ja, das wird irgendwie, ach echt, ich das so und so weiter. Und warum, womit hat das zu tun? Es gibt keine Produkte mehr. Ne? Und sobald etwas im Netz ist und online, da kann man 20 Mal sagen, man muss hier was zahlen oder nicht, es ist sofort irgendwo umsonst und das sind die Leute auch gewohnt. Das hat man ihnen ja auch beigebracht. Ne? Mit dem Beginn des Internet, hier ist erstmal alles free. Ne? Mhm. Und dann musst du hier deinen Namen eintragen. Natürlich ist es damit nicht mehr free, ist aber egal. Aber ich hoffe und ich möchte einfach sagen mal von meiner Seite aus oder von unserer Seite aus, wollen wir einen Beitrag dazu leisten. Es geht ja gar nicht darum, das Rad zurückzudrehen, was Digitalisierung angeht. Das ist durch. Ne? Aber bitteschön, besinnen wir uns doch mal auf ein paar Sachen, die das Leben lebenswert machen. Und es ist zum Beispiel ganz einfach Haptik, dass ich etwas anfassen kann, dass ich kann was berühren. Ne? Und deshalb, und da kommen wir jetzt hier zum Booklet, es gab ja beim ersten Album gab es ja das sogenannte Cookbook in dem von mir immer noch favorisierten LP-Format. Mhm. Ich habe bewusst jetzt hier bei der zweiten Produktion alles so angelegt, dass ich die praktisch auf Knopfdruck auch auf Vinyl realisieren kann. Ist alles schon so gemacht. Ist dann einfach praktisch viermal so groß, aber nach wie vor quadratisch. Mhm. Weil da muss natürlich auch eine entsprechende Käuferschaft da sein. Aber da ich jetzt schon aus dem HiFi-Bereich sehr gute Signale höre, will jetzt noch nicht zu viel sagen, aber da kommt sehr gut an, was mich natürlich irre freut, dass wir mit dem, was wir machen, in der HiFi-Szene uns einen sehr guten Namen erreichen. Und da ist Vinyl natürlich ein Thema. Mhm. Aber lange Rede, kurzer Sinn. Ich finde es einfach schön, ein Booklet in der Hand zu haben, wo man blättern kann, wo man verweilen kann und einfach nicht in diesem Scroll-Modus ist. Man wischt halt alles schön durch und schon kommt, ist einfach nur Reiz auf Reiz. Ne? Mhm. Und wirklich deshalb, es gibt ja auch auf der CD, gibt es den digitalen Zwilling per QR-Code. Wer eine CD hat, hat die mit einmal den QR-Code abfilmen. Die ganze Produktion auf dem Handy finde ich gut, aber als Zweitprodukt. Ich möchte den Leuten auch was geben, wenn die zum Konzert kommen und sagen, Mensch, da möchte ich gerne was mitnehmen, außer war schön und ein Selfie mit der Band. Und dazu ist die CD da.
0: Mhm. Ja, gerade dieser QR-Code hat mich natürlich auch fasziniert. Hab mir gleich geguckt, dass man da auch sogar Videos dann anschauen kann über deine Produktion und auch die Texte in Englisch. Mhm. Von daher ist wirklich alles, was man braucht, damit dabei.
1: Ich hoffe doch, ja. Das war zumindest mal der Wunsch, ne? Das so zugänglich wie möglich zu machen.
0: Ja.
1: Und ich finde es einfach auch reizvoll, mich um dieses Thema, ja, was heißt denn jetzt eigentlich genau bei den Texten? Ich finde, das ist ein bisschen wie bei der Zauberei. Was ist langweiliger wie ein Zauberer, das einen Zaubertricks man kennt? Mhm. Das ist ja nichts mehr wert. Ne? Aber die Faszination, dass auch ein gewisses Rätsel oder muss ich nochmal hören und so weiter, das macht für mich eine Sache unterhaltsam. Und deshalb auch der Umweg über das Englische. Ich finde, das ist wirklich ausschließlich meine persönliche Meinung, aber und auch verkürzt gesprochen, für mich persönlich Hochdeutsch oder Schriftdeutsch eigentlich richtiger, eine super Sprache für Bedienungsanleitungen, Goethe, ganz toll, sieht toll aus, klingt et gut. Hm. Schwäbisch ist genau umgekehrt. Für mich klingt Schwäbisch super, sieht aber geschrieben furchtbar aus. Ich hasse es. Ich hasse es. Ich mache es aber trotzdem, weil man sofort merkt, man kann es eigentlich nicht richtig schreiben.
0: Ja.
1: Du kommst sonst in so ein Pseudo-Französisch mit Accent, Circonflex und Aigu und da versteht es eh keiner mehr. Das kann man so näherungsmäßig machen. Aber ich finde es ganz reizvoll, meine Texte einfach mal, die Inhalte mal ins Englische zu transferieren. Den Reim verliert man sowieso, wenn man ins Deutsche gehen würde. Und wenn man ins Englische geht, dann ist es auf einmal wieder Popmusik. Mhm. Ne? Dann ist man in diesem Pop-Idiom, Baby, I love you so und so weiter. Und bei mir kommt dann irgendwann halt noch Oma Hauser oder die Rosenau auf einmal mit dazu. Mhm. Aber auch was unseren internationalen Anspruch

0: angeht, den ich hier nochmal ausdrücklich postulieren möchte. Ich werde mit Hasa noch ins Ausland gehen. Das ist mein erklärtes Ziel. Mhm. Und dazu ist natürlich eine englische Kompatibilität schon mal ganz gut geleistet.
1: Klar, ja. Klar. Ja, die CD, kriegt man die auch irgendwo oder kriegt man die nur bei dir
0: auf die Konserve? Nein. Die CD ist natürlich auf allen Online-Medien. Mhm. Wer das also jetzt tatsächlich nur digital haben will und damit das wirklich tolle Gucklick verpasst, der kriegt die in den einschlägigen Streaming-Diensten, kann sich alles runterladen. Und wir sind dank unseres Labels 36 Music jetzt auch im Vertrieb von Broken Silence. Wir hatten neulich sogar schon mal ein Bekannter ganz verdattert ein Foto geschickt aus dem Mediamarkt, wo er irgendwie die erste Platte im LP-Regal fand. Also wir sind im Fachhandel.
1: Ja, das ist ja auch schön.
0: Ja.
1: Weil das ist wirklich was Besonderes. Also das müsst ihr euch unbedingt mal anschauen und vor allem mal live hören. Das ist wirklich was ganz, ganz Besonderes.
0: Zum Beispiel im Mundradio. Da läuft es ja ab und zu, habe ich mir sagen lassen.
1: Da wird es auf alle Fälle rauf und runter laufen. Die kleinen Appetizer, wie man so schön sagt, sind natürlich schon gelaufen. Das ist ganz klar. Cool. Ja. Und ja, wie sieht denn das Jahr voll aus? Gibt es da schon irgendwelche Planungen?
0: Auf jeden Fall. Also nachdem jetzt, wenn wir die nach erfolgter Release-Party, die jetzt zum Zeitpunkt unseres Gespräches heute in einer Woche ist, wird man schön durchatmen. Aber eigentlich ist dann relativ zügig Spatenstich für die nächste Produktion. Ne? Mhm. Den Titel darf ich schon verraten. Heißt Smoking Cowboy. Und ich freue mich total, auch vor allem mit der Band, in dem Niveau, darf ich wirklich sagen, das wir mittlerweile erreicht haben, sowohl was das Musikalische angeht und die Spielfreude angeht, aber eben auch ganz wichtig durch eine Ergänzung mit dem Jürgen Schlachter, unser Label-Boss vom Label 36 Music, der das Material auch mischt. Wir haben da, was die Qualität angeht, einfach eine beachtliche Feuerkraft. Sorry für den militaristischen Ausdruck, aber ich nehme ihn mal in diesem Falle. Das ist eine angenehme Feuerkraft, die das Feuer der Begeisterung bei unseren Fans hoffentlich entzündet.
1: Also ich finde ja sowieso, immer Hasa ist ein Gesamtkunstwerk und da ist ja auch Sprache wie ein Instrument. Das ist einfach so ineinanderfließend. Ja. Sowas habe ich sonst noch nie erlebt. Und dann natürlich die 70er, 80er Jahre von der Basis her ist natürlich nochmal was ganz Besonderes. Mhm. Ja, also von daher, ich freue mich für euch, ich freue mich für mich.
0: Vielen Dank,
1: dass ich da immer mal wieder dabei sein darf.
0: Ja.
1: Und bin jetzt wirklich auf die Release-Party gespannt, die dann nächste Woche stattfinden wird. Und ja, wir werden wieder voneinander hören.
0: Ich hoffe doch sehr. Vielen Dank für dein Interesse.
2: Und jetzt viel Spaß mit zwei Songs von der CD.

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So, vor kurzem war ich an der Haltestelle. Es war so schön, da ist also eine gestanden in die Gummistiefel. Egal wer hergelaufen ist, sie hat über jeden geschimpft und da, wie sieht auch du aus? Heie, guck mal, wie du dich geschminkt und so. Also so eine richtige Bildzeitung, ne? Darauf ist mir ein Song eingefallen. Und da muss ich jedes Mal grinsen, ich muss jedes Mal an die hübsche, nette Frau mit ihren Gummistiefeln denken. Lieber ein angeschmiertes Maul wie bissigs.

Seien Sie schockiert, wie Sie jetzt ausschauen. 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

Ein Stückle, das geht zurück auf die Zeit, wo das Städtle Munderkingen auf der Alpober von den Franzosen belagert worden ist. Die Munderkinger, die haben sich damals recht tat- und schlagkräftig und erfolgreich gegen die Franzosen gewehrt. Und der Sänger und Baumeister Fritz Jeremias hat die Strophe gesammelt und die sind später noch erweitert worden und am Schluss ist dann eine Märzviecherei rausgekommen.

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0: So, das war jetzt die besagte Belagerung und jetzt kommt die besagte Viecherei. Mein Hinnenstall ist oberleer und unter ist nichts drin.
1: Und unter ist nichts drin.
0: Na scheiß mir auch kein Hahn im Kopf.

0: Das nächste Lied ist was ganz Ernstes. Das nächste Lied ist ein Lied für gute Freunde. Und ich finde, Freundschaft ist was ganz Wichtiges. Andi, wenn du mir mal bitte ein Klavier aufs Ohr geben könntest.
1: Ein Klavier.

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0: Abendtanz. Mädler, wie man fährt auf Fiedler. Larry, danke schön. Unser Larry an der Gitarre. Er hat die Band eigentlich gegründet. Das Gründungsmitglied Norbert Vogel an der Gitarre. 30 Jahre.
1: Der Badweiner Blues.

Ja. Eine wahre Geschichte. Im Schwäbischen, das ist von der Markus. Im Schwäbischen sagt man, das Läbisch kann schlotzen. Gibt es eigentlich auf Pfalz auch den Spruch, das Läbisch kann schlotzen? Kennt ihr nicht, gell? Nee, das wisst ihr nicht. Das ist unser Geheimnis. Badner, hier im Grenzland, wisst ihr es vielleicht auch, Läbisch kann schlotzen. Das hat mein Opa zu mir immer gesagt. Und ja, mein Opa, der ja, hat eine glückliche Ehe geführt mit meiner Oma. Er war ruhig und sie hat nicht viel geschwätzt. Meine Oma war eine sehr herzliche Frau, hat auch immer gesagt, umarmt wird erst in der Ewigkeit. Und Opa hat halt versucht, so seine Ehe mit diverse Alkoholiker aufzufrischen. Er hat Äpfelstickel gehört und hat dann so 2.500 Liter Mosch gemacht im Jahr. Und so nach dem alten Schäfchen Sieb nichts verkommen lassen, sind 3 Liter als Essig abgeflossen und der Rest über die Niere. Und das macht das Leben wegen leichter, bin mir ganz sicher. Mein Opa, das war echt ein Büffel von meinem Mann. Er hat gesoffen wie ein Loch und hat dann irgendwann erst den einen Fuß weggekriegt, dann den anderen. Und dann hat die Oma, das war so ein kleines Weible, hat ihn dann in seinen Rollstuhl gesetzt und hat ihn auf den Balkon ausgeschoben. Hat schon geguckt, unterm Dächle, bei Regen, bei Sonne. Und hat so ein halber Liter Most verdünnt gekriegt, das hat er den Tag aushalten müssen. Und dann ist immer, vielleicht wisst ihr es noch, ist früher immer der Zeppelin geflogen, von Stuttgarter Hofbräu war das, glaub, gell? Der Zeppelin geflogen. Und Opa hat immer noch aufgeguckt und hat gesagt, oh, wenn die Lombe segelt, doch mal ein Kästchen Bier abseilen tätet. Gerade zu mir da hinein in der Garde. Neuer hat seinen verdünnten Mosch gekriegt und er hat mir damals, aber auch mit einem verschmitzten Lächeln, hat er gesagt, weißt du, merkt ihr euch? Merkt ihr euch für den Rest von deinem Leben? Das Leben ist kein Schlotzer.

Am Stammtisch, Sonntagmorgen sind wir, Karte gespielt und so weiter und so fort, gelacht wie die Sau. Und plötzlich ist der Platz neben einem leer. Einer ist von uns gegangen. Einer, das so überraschend gekommen ist, wo wir alle schockiert waren. Dann fällt einem ein, wie er war, seine Art, seine Lustigkeit. Und mir ist eingefallen, dass dieser Mensch ein Lieblingsliedkit hat. Und das habe ich ihm gewidmet. Und jetzt hört sich an, das ist natürlich etwas, wo ein bisschen reingeht. Und das darf es aber auch.

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Meine sehr verehrten Damen und Herren, hätten Sie eine Minute Zeit für mich? Gut. Dann möchte ich Ihnen das nächste Stück vorstellen. Sie müssen sich vorstellen, es handelt sich bei diesem Lied um ein Stück auf tonaler und textlicher Basis. Schon im Titel manifestiert sich Name und Bezeichnung von der Künstler Monade, wenn nicht gar Monade gefeilt und gearbeitet hat. Seit nun mehr als vielen, vielen Jahren steht dieser im Dienste der Verrichtung von Obliegenheiten bezüglich des ihm zugedachten kreativen Schaffens, was nichts anderes bedeutet als das tägliche, tätige Handeln im Auftrage der künstlerischen Pflicht innerhalb gewisser schöpferischer Aufgaben und Bereiche. Und ich bin überzeugt davon, dass auch dabei seine Auffassung den Glauben an die eigene Meinung über seine persönlichen Ansichten offensichtlich macht. Und lassen Sie mich zum Schluss noch nicht unerwähnt sein lassen, dass ich nun zum Ende meines kleinen Vortrags kommen möchte. Nehmen wir zum Beispiel den Anfang. Gerade der Anfang ist ja zu Beginn von großer Relevanz. Das heißt, es muss hier natürlich eine wichtige Relevanz sein, sonst könnte die Stellung mancher Position verstärkt schwächen. Und dies wäre natürlich nicht in unserem Sinne. In diesem Sinne bedanke ich mich nun recht herzlich bei Ihnen und möchte nun zum Stichwort Qualität kommen. Qualität ist für mich nicht nur ein Schlagwort, nein, Qualität ist für mich auch ein Stichwort und Fremdwort. Es kommt aus dem Lateinischen und es heißt, dass Lateinisch eine Todessprache sei, die leider kein Mensch mehr erlernen möchte, aber sehen Sie, so ist man doch kaum in der Lage, dem eigenen Standard und dem Standard, apropos Standard. Wir in Baden-Württemberg, Standard morgens früh auf und schon da beginnt unser Geschäft im Dienste der Arbeit, was für uns nicht nur Beruf, sondern im eigentlichsten Sinne Bereitschaft zur Beschäftigung heißt. Und sehen Sie, da muss man wieder ansetzen. Es muss endlich wieder nach dem Prinzip der Grundlagen verfahren werden. Denn genau diese Grundlagen sind schließlich das elementare Fundament unserer Basis. So, danke Ihnen nun vielmals für Ihre geteilte Unaufmerksamkeit und wünsche Ihnen mit dem nun folgenden Stück, bei dem es sich um ein Stück handelt, das zu den stillen Meisterwerken gezählt zu werden, durchaus in der Lage ist. Ich möchte sagen, ich bin stolz darauf, Ihnen dieses Stück nun vorgestellt dürfen zu haben. Denn gerade dieses Stück repräsentiert ja die Idee, die dem Gedankengut zugrunde liegt, dem verhaftet wir zu sein, vorzugeben scheinen. Jedenfalls viel Vergnügen mit diesem Stück. Gewissermaßen ein Paradestück aus dem Bereich der vermeintlich volkstümlichen Weisen. Beim erstmaligen Hinhören mag es einfältig, naiv, ja vielleicht sogar arglos und bieder wirken. Aber dieser schlichte Minimalismus entpuppt sich später als oszillierender Orkus zwischenmenschlicher Abgründe postmoderner Mann-Frau-Kind-Beziehungen. Man erkennt dabei schließlich, was geschieht, wenn Menschen mittels nonverbaler Injurien in rhetorische Wortlosigkeit verfallen und ihr eigenes stummes Schweigen für nicht einmal der Rede wert befinden. Dies macht dann selbst eloquenteste Wortmenschen wie mich sprachlos. So, ich hoffe, ich konnte Ihnen nun Aufschlussreiches zum Thema Hauptgegenstand des Grundgedankens von Problemen vermitteln. Hätte ich nichts gesagt, so hätte dies nur dem allgemeinen Schweigen das Wort geredet und der Künstler hätte das eine oder andere Stück mehr erarbeiten müssen. Diesem überreiche ich nun wieder das Ruder, sage ich Ihnen Dankeschön, auf Wiedersehen. Und denken Sie stets daran zu denken, was ich Ihnen gesagt habe.

0: 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Aber wie wär's denn mit der Rosemarie dann? Ja, haben wir doch zumindest ein bisschen Hubert K. Haben wir doch zumindest ein bisschen Hubert
1: K. Betzinger muss schon sein. Warte mal, muss
0: bisschen Betzinger, ja.
1: Das ist leider nicht in Zählung.
0: Auch nicht.
1: Wir hatten auf einem anderen Konzert mal ein Running Gap. Da war tatsächlich eine Taste an dem Klavier verstimmt. Und ich habe dann panisch versucht, diese Tonart zu vermeiden. Das ist leider nicht immer geglückt. Böse Zunge behauptet, man hätte keinen Unterschied gehört.
0: Das war ich nicht.

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Alex Köberlein, Frontmann von Schweißfuß und Krach Musikow. Nach 27 Jahren eine kleine Wiedervereinigung. Riedel Diedel und Didi Holzner plus zwei schwäbische Gastsänger und Alex Köberleins neue Band. Und der erste Titel, den sagen wir gemeinsam an. Einer ist immer. Bitteschön.

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0: Nicholson.
1: Herzlich willkommen zur weiteren Sendung von Mundart Radio unterwegs. Die heutige Sendung habe ich beim 11. Stuttgarter Mundart-Stammtisch gemacht. Da war die Kehrwoch-Mafia zu Gast. Die Kehrwoch-Mafia, das sind der Patti Bosch, der singt, Gitarre spielt und Schlagzeug spielt, und der Bernd Stecki Steckroth, der Leadgitarre spielt und im Hintergrund singt. Aus dem Programm, das wir am Abend gespielt haben, möchte ich ein paar Ausschnitte laufen lassen. Bei so einem Mundart-Stammtisch geht es immer relativ laut zu. Damit aber die Lieder richtig zur Geltung kommen, habe ich die von der CD genommen.
2: Aber jetzt fangen wir mal an, weil Leute, ich bin vorher durch Stuttgart gelaufen und war echt fertig. Weil, was sieht man überall jetzt schon wieder? Weihnachtssache, genau. Jetzt wird jetzt schon Tannenbaum aufgestellt, am Schlossplatz hat ein riesen Tannenbaum aufgestellt. Ja, wo geht denn die Zeit noch, Leute? Das ist der Hammer, oder? Die Zeit, die vergeht, da fällt ja nichts mehr ein. Ich denke immer, Mensch, es kommt schon wieder Weihnachten. Es war doch gerade erst Weihnachten. Ich weiß noch genau, Weihnachten, Geschenkle suchen von meiner Frau. Ich war so froh, dass sie etwas gekriegt haben. Und nach Silvester, Jahreswechsel, Zeit der guten Vorsätze. Hat sich von euch jemand letztes Jahr einen guten Vorsatz gemacht? Nicht da. Alles schon aufgegeben. Nein, merkst schon. Neu, letztes Jahr habe ich gesagt, Buddy, 2016, da nimmst du 8 Kilo ab. Es fehlen nur 12. Ja, leider so ist das mit einem guten Vorsatz. Ne? Aber ich muss dazu sagen, ich habe eine super Ausrede, weil ich bin vor 2 Jahren nochmal Vater geworden. Ich habe ein kleines Töchterle daheim. Und wenn du so ein Kindle daheim hast, da zählen ganz andere Dinge plötzlich. Gell? Das sind andere Sachen wichtig. So ein kleines Kindle, das ist so schön. Und es war ich neulich beim Einkaufen und da habe ich eine Mutter gesehen mit ihrem Töchterle. Ich habe so richtig gefreut und habe gedacht, jetzt muss ich mal zuhören, was die so schwätzt. Und dann hat das Töchterle gesagt, du Mama, Mama, wenn mir Tierle wäret, dann wäre ich doch ein Kälble. Da sagt die Mutter, ja, das könnte man so sagen. Das Kind weitermacht, Mama, Mama, wenn mir Tierle wäret, dann wärst du doch eine Kuh. Da sagt die Mutter, ja, das könnte man so sagen. Das Kind wieder weitermacht, Mama, Mama, wenn mir Tierle wäret, dann wäre der Papa doch ein Bulle. Da sagt sie neu, der Papa ist der Ochs, der Bulli kennst du gar nicht. Ja, das sind so die Dinge im Leben, die du dann so erlebst. Und jetzt nehmen wir mal zum Anfang an der Hand einmal schon mal die Stuttgarter Haltung einnehmen. Kennt ihr die Stuttgarter Haltung? Kennt ihr noch nicht? Ja? Ich merke schon, ihr lernt heute auch noch etwas. Seht mal ganz vorsichtig eure Gläser ein bisschen reinschieben und mal eure Hände ganz weit nach oben strecken. Eure Hände ganz weit nach oben, genau. Und an denen eure Hände in einer Wahnsinnsgeschwindigkeit zueinander führen.
3: Grüß Gott, ihr Leute, es ist soweit, wir fangen jetzt mal an. Es gibt

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Ja, liebe Leute, wir Schwaben, wir haben ja etwas, was wir ganz besonders lieben. Und es ist bei uns Schwaben natürlich nicht nur die Kirwoch, sondern das Essen. Oder? Wir Schwaben essen fürs Leben gern, bei mir sieht man es auch. Ja, es ist halt so. Aber es gibt ja auch so viel leckere Sachen bei uns Schwaben, oder? Linse mit Spätzle zum Beispiel. Ja? Maultasche, ein guter Hefezopf, so viel leckere Sachen. Und irgendwie ist auch alles schon mal besungen worden. Bis auf euch, schwäbisches Gericht, das ich wahnsinnig gern mag und eigentlich meine Leibspeise ist. Und haben mir gesagt, Mensch, das gehört auf Mafia, wir müssen ein Lied für dieses Gericht machen. Da hört andere, kennt es als Gausburger Marsch. Bei uns sind sie Kartoffelschnitz mit Spätzle. Und da dürfen wir jetzt auch gleich mal mitmachen, weil wir brauchen eure Unterstützung. Am Anfang geht es nämlich so. 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

Wir haben es vorher schon gehört, wenn du die Wahrheit siehst, hast du ein Problem mit einer Frau, dann ist es stinkig. Wir haben ein Lied geschrieben, was passiert, wenn du die Wahrheit siehst.

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1: Ja, so ist das im Leben, ich mag nicht. Das sind so Dinge. Aber es gibt ja auch viele Sachen, die mögen mir alle. Nämlich zum Beispiel feiern. Gemeinsam feiern ist doch was Wunderschönes. Und es ist ja auch ganz toll, immer wenn man feiern kann. Zum Beispiel Geburtstag. Man wird eingeladen. Das kostet nichts. Du musst ein Geschenk mitbringen, kannst Essen trinken den ganzen Abend. Gibt nichts Besseres. Ja, Geburtstag ist auch toll. Ihr werdet auch oft eingeladen auf Geburtstage. Und dann heißt es immer, Mensch, ihr macht doch schwäbische Lieder. Könntet ihr nicht ein Geburtstagslied bespielen? Dann sage ich mir, natürlich kennen wir das, aber wenn man lange überlegt, ich sage, Mensch, was kannst du eigentlich machen? Happy Birthday ist Englisch, nicht Schwäbisch. Wie schön, dass du geboren bist, ja, ist jetzt auch nicht wirklich Schwäbisch. Dann haben wir mal gegoogelt, heute googelt man ja alles, und haben gesucht nach einem schwäbischen Geburtstagslied. Und haben festgestellt, es gibt keins. Wirklich wahr, es gibt kein schwäbisches Geburtstagslied. Dann haben wir gesagt, wir schreiben das Geburtstagslied auf Schwäbisch, das haben wir auch gemacht. Jetzt muss ich gerade mal fragen, haben wir zufällig ein Geburtstagskind da heute? Haben wir aber da, der die Woche Geburtstag hatte? Das Jahr? Okay. Also, es gibt zumindest welche, die Geburtstag kennen. Ja, aber Geburtstag ist eine schöne Sache. Und beim Geburtstagslied auf Schwäbisch kommt man doch erst richtig in Stimmung. Und wir haben gesagt, wir machen das und wir haben das auf unserer neuen CD, die wir übrigens auch dabei haben. Wer will, kann die nachher gern bei uns auch käuflich erwerben. Da haben wir das Lied ja auch drauf. Und das singen wir ganz einfach. Alles Gute zum Geburtstag.
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Wir haben natürlich auch eine Hymne auf Schwabeländle geschrieben. Wir haben unsere eigene Schwabenhymne. Die ist auf unserer ersten CD, die ist sogar auf einem Sampler drauf, der heißt Schwabenhymnen, wo für unsere große Ehre ist. Ich wolle Grimanek mit drauf, Schweißfuß mit drauf, Unarkier auf Mafia ist mit drauf. Eben mit dem Schwabenhymnenliedle. Das war jetzt zwei gespielt. Weil ich bin's gern. Und ich möchte es auch bleiben. Für immer, Schwab!

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Ja, liebe Leute, wir kommen jetzt zu einem Punkt, zu einem ganz traurigen Punkt. Wir kommen zum letzten Lied. Okay, wir probieren es nochmal. Wir kommen jetzt zu einem ganz traurigen Punkt. Wir kommen zum letzten Lied. Ja, es ist leider irgendwann immer so. Oh ja, wir sind schon fast drüber, glaube ich, gell? Na, aber wir machen jetzt noch ein letztes Lied für euch und mit euch. Und bedanken uns ganz herzlich hier beim Verein Schwäbische Mundart, wo wir ja auch Mitglieder sind schon lange. Und finde auch toll, dass es so eine Einrichtung gibt und dass es so einen Stammtisch gibt. Und wir bedanken uns ganz herzlich bei euch, dass ihr heute Abend gekommen sind, dass ihr vor allem uns zugehört habt. Und wir hoffen, dass auch ein bisschen Spaß gehabt habt mit uns. Ja, wir sagen jetzt einfach Dankeschön, weil ich jetzt heimgehe.

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0: Nach dem Konzert habe ich nur ein kurzes Interview mit denen beide geführt.
1: Wie lange geht es denn schon? Das würde mich interessieren.
2: Also Killer Mafia selber so gibt es jetzt seit ca. 5 Jahren ziemlich genau, dass wir als Duos unterwegs sind. Kennen den wir uns schon viel, viel länger natürlich. Und früher schon eine Band haben wir Musik gemacht. Aber jetzt ruft Kehrbach Mafia, wie man sie jetzt auf der Bühne sieht, 5 Jahre.
1: Schön. Also das Programm heute Abend hat mir sehr gut gefallen. Das ist einfach eine runde Sache.
2: Freut uns.
1: Wie kommen wir da gerade auf Schwäbisch?
2: Ja gut, das liegt natürlich nahe, weil wir sind Schwaben, wir sind im Ländle aufgewachsen. Und es ist immer so eine Sache, wenn man dann versucht Hochdeutsch, man hört es doch immer Schwäbische und ich will mir das nicht abgewöhnen. Ich sage, ich singe wie ich schwätze und ich liebe das und das soll auch so bleiben.
1: Ich habe schon das Gefühl, auch, dass in letzter Zeit wirklich Schwäbisch auch mit Macht wieder kommt. Gell? Also dass auch junge Leute interessierter sind.
2: Ja, das merken wir auch natürlich von der Konzerte her. Es kommen immer mehr Leute zu den Shows von der Kehrbach Mafia. Liegt bei uns natürlich, denke ich, auch liegt bei uns ein Stück weit auch daran, dass wir Themen haben, die einfach die Leute kennen. Also Themen aus dem Alltag. Wir erfinden nicht irgendwelche Märchen oder irgendwelche Geschichten, sondern das sind alles Dinge, wo die Leute sagen, jetzt, Mensch, das kenne ich, das habe ich auch erlebt, ob das der fehlende zweite Socke ist oder das, solange du deine Füße mal in die Schnau streckst, tust du, was ich sage. Das sind alles Dinge, die man kennt und da findet sich die Leute drin wieder und das ist wie so ein Spiegel. Und wenn man das dann auch noch in Schwäbisch macht und verschwabert, das ist dann noch einmal mehr der Spiegel.
1: Das ist klar, ja. Was gibt es für neue Projekte in der Zukunft?
2: Oh, wir haben einiges. Also wir haben jetzt gerade unsere neue CD ja gemacht, im Jahr 2, schon unsere neue CD. Da haben wir uns fast 3 Jahre dran geschafft. Dann haben wir sehr, sehr viele Live-Termine jetzt gerade. Dazu kommt ja noch die Schwaber-Komödie, die man jetzt vor 2 Jahren ja, entstanden ist eigentlich aus dem Projekt raus, diese Benefiz-Weihnachts-CD, die wir gemacht haben, in dem Wendkinder auch geleuchtet. Daraus ist eine riesige Freundschaft entstanden zwischen den Künstlern und eben auch Live-Auftritte. Und da kommt auch immer mehr eine große Halle, wo wir da sind. Und da sind wir viel unterwegs und dann macht man auch gemeinsam noch Projekte und auch Studioprojekte.
1: Also das heißt, man wird noch viel von euch hören.
2: Wir hoffen es und wir gehen davon aus.
1: Ja, dann danke recht herzlich.
2: Gerne.

erzählen wollte, dass das nächstfolgende Lied eigentlich ein schwäbisches Volkslied ist. Ich gestehe, ich habe gelogen. Aber nichtsdestotrotz, ich glaube, ihr kennt es alle. Und ihr müsst dann den Gospelchor machen, der antwortet. Are you ready for Gospelchor? Say yeah! Really?

0: Gitze und die Band.
1: Paul Vincent.

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2: So, Freunde sind wir alle, gell?
3: Frei fürs Leben.
2: Frei fürs Leben. Hey! 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Heiße! Dieter!

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Also früher, bei uns die größte Begebenheit auf der Alp, das war die Kirwei. Und so jeder Kirwei hat einen Kirwei-Tanz gehört. Und wenn da ein Kerl besoffen war und ein Mädel zum Tänzen auffordern wollte, dann hat er einen Korb gekriegt. Hat sich aber damals kein Kerl gefallen lassen, ist nicht mehr so wie heute. Ist dann aus in den Stall, hat sich einen riesigen Besen geschnappt, ist wieder rein in den Tanzsaal, hat sich dem Mädel in die Hand gerückt, dann hat sie müssen den Besen-Tanz tanzen und es wäre noch ein Motzblamage gewesen. Ja, dann spielen wir jetzt den Besen-Tanz.

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Neulich bin ich im Lauterteil gewesen und da habe ich einen schönen Schäferkarrer gesehen. Und ich habe den Schäfer gefragt, ob der Karrer auch was taugt, ob man da den gescheit bogger kann. Freilich und noch bogger, sagt der Mann. Er sei da denn schon viel am Bogger gewesen, der Karrer hätte schon alles gesehen. Ich frag, ob man den Wagen kaufen kann. Da schüttelt er bloß der Kopf der Mann. Gar nie gäb er den Karrer dran, solange er selber noch Bogger kann.

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1: Samstagmorgen, Einkaufszeit.

0: Mein lieber Freund, gestern sind mein Elfriede und ich beim Andreas im Abschlussball von der Tanzschule gewesen. Das war ein Theater, kann ich dir sagen. Angefangen hat's, dass die Elfriede ein neues Abendkleid braucht hat. Sie ist mit dem Zug nach Stuttgart gefahren und hat geguckt, ob sie da nicht etwas Passendes kriegt. Was heißt passend? Bei der Elfriede spannt sowieso immer alles, weil es in ihrer Größe kaum etwas am Lager gibt. Jetzt ist sie also mit so einem Blümleder, langen Kleider hergekommen, es war der reinste Farbenschachtel. Mein Elfriede immer lange Kleid. Das hat ausgesehen wie ein gefärbter Regenton. Ich habe eigentlich nichts dazu sagen möchte, aber wo sie dann noch gesagt hat, dass ich mir da dazu ein Smoking kaufen soll, weißt, dann ist mir's halt rausgefahren, dass wir zu dem Kleid höchstens ein Hawaii-Hemd oder Bermuda-Shorts tragen können, aber kein Smoking. Jetzt ist sie wieder ein paar Tage lang mit verheilten Augen rumgelaufen. Das habe ich auch nicht wollen. Also bin ich halt in meinen schwarzen Anzug reingeschlüpft, wo ich immer an zu Beerdigungen, Hochzeiten und andere Feste. Als nächstes hat noch der Andreas durchgedreht, wo der mitgekriegt hat, dass Elfriede beim Gärtner einen Strauß rote Rose bestellt hat für seine Partnerin, mit der er den Abschlussball macht, hat er wieder einen von seinen Erfällen gekriegt und hat rumgeschrien, wie blöd. Das sei überhaupt nicht mehr Mode und wir leben ja hinter dem Mund und so ist es gerade angegangen. Glaubst du, der Donnerwetter hätte den Strauß genommen? Ich habe die ganze Zeit den Strauß mit mir rumtragen müssen. Und wo ich ihn noch gefragt habe, wenn er denn sein Mädel abholen tät, hat er gesagt, ich komme von selber in die Festhalle. Mein lieber Freund, das sind auch noch Zeiten gewesen, wo wir in dem Alter waren. Geschniegelt und bügelt sind wir bei unseren Mädel, ihre Eltern in der guten Stube auf dem Sofa gesessen und haben mit feuchten Händen gewartet, bis unser Angebeteter im neuen Kleuzertier reingeschwebt ist. Das heißt, mein Elfriede ist damals schon nicht mehr geschwebt. Aber jetzt wieder zurück zu dem Abschlussball. Wir sind also in der Festhalle am Tisch gesessen und Elfriede hat gerade Speisekarte studiert, strahlt der Andreas auf einmal wie so ein Putzeimer und dann ist sie auf uns zukommen. Die Elfriede hat vor lauter Schreck beinahe ihr Weinglas umgeschmissen. Die hat ihre Haare ausgestellt, wie wenn sie mit Nase hinten einer Steckdose nachgekommen wäre. Euch seid war grün gefärbt, die andere rot, und in der Mitte hat sie ein lila Streifen gehabt. Und ihr Gesicht hat sie auch gemalt gehabt, da ist der Elfriede ihr Kleid direkt noch human dagegen gewesen. Die zwei riesige Ohrenringe hätten mich ja nicht so gestört, aber dass die im linken Nasenflügel zwei so silberne Blättle drin gehabt hat, das habe ich also schier nicht verkraftet. Sie hat dann Hallo gesagt und ist hergesessen und noch waren wir abgemeldet. Die hat bloß noch türkis umrandete Augen für den Andreas gehabt. Mit ihren schwarz lackierten Fingernägeln ist sie dem Kerle immer über seinen Handrücken gestrichen, dass mir schier die Schuhe ausgezogen hat. Und dann hat sie mit ihrer dunkelblau angemalten Lippe immer so einen Kussmund nachgemacht. Mein lieber Freund, du darfst mir glauben, dass ich gerade froh gewesen bin, wo die Musik angefangen hat. Ich bin ja sonst kein so großer Tänzer vor dem Herrn. Ich habe mir sonst immer zur Vorsicht einen Verband um den Fußknöchel gemacht, dass ich bei ihrer eventuellen Daumenwahl bloß an meine Hose ein bisschen lupfen darf und dann sind sie wieder abgezogen. Aber da, ich habe gemeint, mir drückt es den Kopf raus. Und da dabei hätte ich erst noch meine Elfriede hören sollen, wo wir auf der Tanzfläche waren. Mein lieber Scholli, du hörst da wie ein Häble. Ich habe bloß nicht so viel schwätzen können, weil ich bei den Drehungen immer noch meine Elfriede rumsauen müsse. Wo die anderen einen Schritt gemacht haben, bin ich dreimal so viel gelaufen. Die haben andauernd ihre Beziehungskiste diskutiert. Du, die haben teilweise Probleme dahergebracht. Da hätten wir uns früher einen Guschner geschlagen. Dann hätten wir gewusst, wo es uns fehlt. Am 10 rum sind sie aufgestanden und haben verkündet, dass sie noch in eine Disco gegangen. Dann ist meine Elfriede auch aufgestanden und hat gesagt, wo soll ich nachgegangen? Das sei ihr egal, aber der Andreas ging mit uns heim. Und zwar sofort. Mein lieber Freund, seit 9 Stunden verhandelt jetzt meine Elfriede durch die abgeschlossene Tür vom Kinderzimmer mit dem Andreas, dass er doch wieder aufmachen soll. Jetzt ich denkt, ich schreibe dir so lange ein paar Zeilen, dann brauche ich mir wenigstens eine Weile das Affentheater nicht mit anhören. Es grüßt dich ganz herzlich, dein altmodischer Freund Eugen Emberle.
1: Mundart Radio stellt vor: Künstler aus dem Schwabeländle. Herzlich willkommen zu einer weiteren Sendung von Mundart Radio stellt vor. Für die heutige Sendung war ich in Sachsenheim im Tender. Da habe ich Friedel Kehrer und den Bernd Steckroth besucht. Vor dem Auftritt habe ich mit der Friedel ein kurzes Interview geführt.
2: Friedel Kehrer, hallo. Hallo. Freue mich, dass ich dich heute sehen darf und live mal hören darf. Du machst jetzt ein neues Programm allein, das Bronnweiler Weib, leider natürlich.
3: Leider.
2: Erzähl mir doch ein bisschen, was du jetzt machst oder wie du jetzt weitermachst.
3: Also Fred, das ist ganz arg nett und ich möchte ganz, ganz liebes Grüßle, alle mal dazu heirat, gleich einfach vorneweg schicken. Ich freue mich, weil es ist einfach auch so, ganz ehrlich, es wäre gelogen, ich bin ganz arg in den Loch reingefallen. Mir fehlt auch mal Mary und die 38 Jahre. Das, wir haben ja auch nichts gemanagt und nichts so gesteuert, das ist so gewesen. Und im Nachhinein schätze ich das unheimlich und im Nachhinein fällt es mir furchtbar. Der VG hat so ganz eine tiefe Gau. Ja. Aber ich glaube, wenn es jetzt so wäre, wäre es auch nicht normal.
2: Es war schon lange Zeit und, mehr. Ja. War immer wunderbare Zeit. Also wenigstens von der Künstlerseite sicher, ganz sicher. Aber von der Zuschauerseite war es natürlich eine wunderbare Zeit.
3: Also das Menschliche war auch ganz arg wichtig.
2: Ja, das hat man auch richtig gemacht. Das habt ihr richtig gelebt. Ja.
3: Wenn ich denke, da habe ich auch ganz arg viel jetzt noch einmal wieder einfach auch Reaktionen gekriegt. Oder Leute sprechen mir auch und sagen, auch Leute mal mit Handicap, gell? Ja. Man sagt, also Mary hat mir auch einfach Mut gemacht, ich bin auch ein bisschen aufhörmig oder auch in der Körper, wo man vielleicht nicht so wett. Und ja, und dann kommen sie und sagen, aber das hat mir Mut gemacht und dann denke ich, wenn du auf die Bühne gehst, kann ich auch raus und unter die Leute und hat ein bisschen Selbstbewusstsein auch verdeult. Und das habe ich jetzt auch so im Nachhinein so mitgekriegt, das war mir nicht klar. Und das ist
2: eigentlich eine ganz herzliche Person.
3: Ja.
2: Das hat man richtig gespürt.
3: Ja.
2: Das war echt
3: ist
2: schön.
3: Ist schwer.
2: Ja. Heute Abend hier im Tender, seit das erste Mal bist du mit dem Stecki-Steckcode, oder mit dem Bernd-Steckcode, muss ich eigentlich sagen, Stecki, unterwegs. Und da machen wir jetzt ein bisschen zusammen was, oder wie soll also, das laufen?
3: Ja, also gut, ich habe so meine Säckle, meine Lieder habe ich wieder ausgegraben. Ich habe ja eigentlich in den 70er Jahren mit Lieder angefangen. Und Mary ist ja noch so dazugekommen, weil wir ja eine Theatergruppe gehabt haben. Und meine Lieder habe ich jetzt wieder rausgegraben. Mai wie vorher, meine Gitarre wieder richtig gestimmt. Und baue das jetzt so mit Sprache, einfach kleine Sächle, Geschichten vom Leben und auch meine Lieder. Und so mache ich das. Und der Stecki ist auch gerade ein bisschen verwaist, kann man ja so sagen. Ja. Und ich finde ihn ein wunderbarer Gitarrist. Und dann habe ich gedacht, Mensch, habe ich gesagt, Stecki, hör doch mal meine Lieder an und nimm deine Gitarre tot und wenn der was drunter legen kannst, mach's doch. Und das machen wir halt so.
2: Ja, da bin ich gespannt.
3: Ja.
2: Bei der Premiere sozusagen. Hey,
3: ich bin selber gespannt, ich finde es selber schön. Aber warum sollen wir nicht? Und wir sind jetzt, oder ich bin jetzt ja auch wirklich jetzt so nicht mehr die Jüngste. Also ich denke, alleweil das Herzliche und Freitrau und wenn nachher einer losgeht und sagt, oh, für mich war es schön oder ich hau, das hat mir angesprochen, dann denke ich, was will man mal?
2: Ja, ja, klar.
3: Das ist doch schön.
2: Ja, ja, klar.
3: Ja. Hallo. Herzlich willkommen.
2: Ja, doch, da bin ich einfach gespannt auf den heutigen Abend und hoffe, dass wir uns dann später auch öfters mal wiedersehen.
3: Ja, okay. Ich finde sie auch, ich habe das so ganz von der Ferne, aber so ganz, ganz ehrlich muss ich gestehen, ist mir das Mundartradio ein bisschen aus. Aber das stimmt, mir habe ich schon mal, mir sind ich schon mal über die Schuhbände gelaufen.
2: Ja, ja.
3: Und von dem ist es ja schön, dass du in Zeit kommst.
2: Ja, naja, ja. Ich freue mich auch.
3: Danke.
2: Ich danke.
1: Leider war die Akustik im Tender nicht so gut, aber ich hoffe dann trotzdem ein bisschen Spaß mit den Ausschnitten aus dem Programm, die euch jetzt sind.
4: So wie wir schwätzen, so singen wir. Also Dialekt. Und die wir bis jetzt nicht alles verstanden haben, das tut mir leid, denn ich kann es weiterhin so. Aber ihr könntet ja fragen.

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Der Refrain, das La La La, das ist extra so kalt, dass ihre Hirnhände mitsingen können. Das wäre doch nicht schlecht. Und ihr könntet kecklich mitsingen, weil der Nachbar weiß, die Frau mit Banner singen soll. Das Problem.

0: Chums.
1: Nachbar, und das ist auch so eine Sache, kann ich wirklich zugehen. Also ich finde Nachbar furchtbar. Also eigentlich bringt man Nachbar nicht, bloß so fast nicht. Wenn du enttäuscht, wenn du heimkommen bist, gehst du nur um die Wiese.

Wenn ihr mehr Informationen zur Friedel Kehrer anmöchtet, die findet ihr auf ihrer Homepage unter friedelkehrer.de.

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0: Mei, jetzt kommen die zwei schon mehr.
1: Bella, Vorwürfe, können die jetzt mal woanders spielen?
2: Die sind mir einfach zu taub.
3: Also, nachher muss ich vielleicht auch und so.
2: Ja, cool. Die sollen ja sogar bei der jungen Leute gut ankommen. Wer von denen ist jetzt eigentlich Lehrer?
3: Achtung, jetzt kommt sie. Ich glaube, es geht los.
0: Was ist denn das, wirste Hund? Ich glaube, der Fette, das ist der Lehrer.
4: Hey, hey, hey, hey, hey, hey, hey.

0: So, das Liedli kennt ja auch fast jeder. Jeder kennt's zwar ein bisschen anders, aber das ist allemal das Liedli aus Oberschwaben. Die Schwabe, die des Reimes willen mega Bayer vor Dullersbach pflanzt haben. Kann man schon machen, kostet ja auch kein Geld. Legendär ist ja in dem Zuge, das heißt in dem Ziegle, die Geschichte vom Sallerbauer und seinem Geißbock. Ja, der hätte halt auch was kostet, der Bock. Und so hat sich das knickrige Bayerle denkt, den bind ich halt einfach hinter an der Wagen. Aber hört und seht selber.
1: Auf der Schwäbscher Eisenbahn wollte mal ein Bayerle fahren, Gott und Schalt und auf der Hut.
0: Aber die Liedle sind so gut.
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ja. Habt ihr gewusst, eine amerikanische Studie behauptet, wir täten uns alle noch genauso verhalten wie in der Steinzeit. Wir Frauen verlieben uns noch immer in den wagemutigsten Mann. Also in den, der ganze Leu gegen Säbelzahntiger kämpft. Da hätte das so viel bedeuten, wenn jetzt einer von euch zu mir auf die Bühne kommt, in die Schafwollunterhosen einschlupft und mit mir der Leonberger Rekord im Dauerknutschen aufstellt. Ich würde auch versprechen, dass ich während dem Küssen nicht links und rechts weiter schwätze. Keiner. Ach, ich bin halt so hoffnungslos romantisch. Ich spür dich, irgendwo da draußen bist. Du mein Traumprinz. Mein Schafwollschlüpferträger, du. Ach, ja. Der sich dank Men's Health auskennt mit Ernährung, Sport und Sex. Der längste Sex ihres Lebens. Kurzanleitung auf Seite 12. Der auch kein Schmerz kennt. Der knallhart ist wie ein Cowboy. Und genau weiß, wie er sich verhalten muss, wenn er mal von einer Schlange bissen wird. Im Wengert. Oder wenn er sich selber eine Pfeilspitze oder eine Kugel rausschneiden muss. Ah, ich sehe uns zwei am Lagerfeuer, wie du da liegst, mit Schweiß überströmtem Oberkörper, ein Stück Holz zwischen den Zehen. Und ich dir mit einem Ratsch das Heftpflästerle wegreiß. Aber wenn ihr gewusst, manche Löwe paaren sich bis zu 50 Mal am Tag. Ja, auch in der Tierwelt sind wir Frauen multibel. Wir jagen, gebären, fressen, ziehen die Junge groß und nebenher haben wir noch 50 Mal Sex. Oh, jetzt habe ich es versaut, gell? Du hast jetzt gerade zu mir auf die Bühne kommen wollen wegen der Schaufelunterhose. Und jetzt denkst du, womöglich ich wäre Emanze. Das bin ich nicht. Sicher, ich kann die nicht einmal ausstehen. Gehst du auf, wie die rausschwätzen. Neulich, da war ich beim Single-Buffet, sind zwei neben mir gesessen. Petra, gib mir doch bitte mal die Salzstreuerin. Gell, und auch wie die rumlaufen. Ich sag euch, die eine, die hat so haarige Fieske, der hätte Schmäune kennen, die hätte den Mozzarella selber produziert, wo sie gegessen hat. Hätt ihr gewusst, was passiert, wenn drei Frauen auf einer einsamen Insel angeschwemmt werden? Zwei dehnen sich zusammen und lästern über die dritte. Ach so, das hätt ihr schon gewusst. Okay, aber hätt ihr gewusst, dass jeder Mensch im Lauf seines Lebens 60 Insekten und 10 Spinnen während dem Schlaf frisst? Ja, Gott sei Dank. Ah, lange hätte ich es nämlich nicht kennen. Also, wenn du doch bitte wegen der Schafwollunterhose nochmal deinen ganzen Mut zusammennimmst und zu mir da auf die Bühne kommst, ist doch bloß verdrunter. Weiß doch keiner, bloß ich und du. Ach, du traust dich jetzt nicht. Okay, das ist auch kein Problem. Du kannst gern nachher zu mir in die Garderobe kommen. Weil eine Uniform hätte ich eine für dich dabei. Weil ein Offizier und Gentleman in Uniform steigert Östrogene und meine Lust enorm. Heilsame Chauffeure, obersmart livriert, küss ich ganz ungeniert. Oh ja. Streifen, Schulterklappe und Pilotenbrill. Kapitäne haben viel Charme und Sexappeal. Feuer.

0: Das find ich adrett. 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
1: Das nächste Gutzle darf bei keiner meiner Auftritte fehlen. Und zwar hat das Gutzle einen starken Stuttgarter Bezug. Und es geht um den Bobser, kennen die meisten. Wohngegend in Stuttgart gibt es auch Haltestellen. Und es ist Halbhöhenlage und eher exklusiv, eher teuer. Und an diesem Bobser, an diesem Wohngebiet wohnen überwiegend reiche Leute, so unter anderem auch das Ehepaar Mahle. Das Ehepaar Mahle wohnt am Bobser, haben einen Haufen Geld, aber haben das Problem, sie können keine Kinder kriegen. Jetzt probieren sie alles, was mit ihrem Geld machbar ist, um diesem Umstand Abhilfe zu schaffen. Sie fliegen nach Amerika zu Spezialisten, sie bemühen Wunderheiler, Hypnose, Akupunktur, bringt alles nichts, können keine Kinder kriegen. Also entschließen sie sich eines Tages, einen Jungen zu adoptieren aus Jamaika, und weil sie am Bobser wohnen, nennen sie ihn Bob. Also heißt der Bub Bob Mahle. Ist ja klar. Auf so einen Scheiß müsst ihr erstmal kommen. So, dieser Bob Mahle wächst also bei seinen Pflegeeltern auf. Alles läuft eigentlich gut. Ist ein gescheiter Kerl, macht Abitur. Und dann bringt ihn sein Vater, der Mahle Senior, unter am Stuttgarter Rathaus. Da hat er ganz gute Verbindungen. Und der Bob Mahle macht dort eine Ausbildung zum Verwaltungsfachwirt. Jetzt können Sie sich vielleicht vorstellen, jamaikanische Gelassenheit gepaart mit schwäbischer Beamtendynamik. Da ist eher ein wohlbedachtes Arbeiten angesagt. So, und so erzählt das nachfolgende Gutzle auch eine zwar fiktive, aber nicht völlig unrealistische Beschreibung einer Arbeitsplatz-Alltagssituation im Stuttgarter Rathaus von dem Bob Mahle.

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1: Sag, wo kannst denn da wohl noch?
2: Hinter links und vorne aus.
0: Deiner Nase nach und geradeaus.
1: Liebe dumm und haumelblau.
2: Was hat sich da nicht lumpen?

0: Hotel bis immer schlau.
1: Schau, schau, schau.
2: Man geht's aber auch, bleib lau.
1: Schau, schau, schau.
3: Genau.
4: Was tust du noch? 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
0: Was wie denn du?
2: Ich weiß es. 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
4: Sag mal, was haben wir denn?

0: Ich komme ja jetzt direkt von einer Vorlesungsreise durch arabische Länder und diese arabische, die halbamtliche arabische Zeitung Al-Ahram schreibt über mein dichterisches Schaffen, das muss ich Ihnen vorlesen. Achmar Haidam Lachamadam Dai. Andam Hamdam Nadamachata Almananach Haimadam Haimadam Damcham Achmadam Mahadam Alamacham. Sei eine bessere Kritik habe ich noch nie bekommen.
1: Wolfgang, ich hoffe, dass du es nervlich durchhältst, aber auch das ist passiert. Echt, ich verstand gerade, wie man da zweifeln kann. Alles Blut ist gelaufen. Ich habe ein Buch über Teneriffa, das ist Hochdeutsch, das ich anders glaube, ich auch mein Leben lesen kann. Und jeder Tropfen Blut ist da gelaufen. Alles. Ich bin in so einem Bewässerungsgraben eingebrochen, sag nur zu meiner Frau, wir sind da gelaufen, weil da ist schon eben, wisst ihr. Und dann habe ich gesagt, pass auf, da ist die Platte, ist hey, und pschuh, weg war ich. Und dann habe ich gedacht, der war austrocknet, da hat es vielleicht Ratte und so drin, und mir hat es rückwärts schnell rausgezogen und hock in den Kaktus rein. Und ich habe also das ganze Fiedler voll mit Stacheln geht und so. Da sagt jeder, ja, das ist so Slapstick, das ist, hat sich der ausdenkt. Das stimmt nicht. Von den Leuten kommst du auf so etwas gar nicht. Heißt du, wow. Und auch dieser, ich bring's ihn jetzt. Meine Frau hat sicherlich lieb gemalt, wo sie mir zum Geburtstag einen Gutschein für zwei Personen zum Erlebnisbad geschenkt hat. Schließlich hat sie ja etwas für unsere Gesundheit da wollen. Sie konnte ja nicht wissen, wie dackelhaft sich hier mal wieder mal ausstellt. Ich habe mich so auf den Wellness-Tag, wie es neuerdings ja heißt, richtig gefreut, und so entspannend war dann doch nicht für mich. Der erste Nachteil war, dass ich Männer und Frauen hin getrennt umziehen musste. Dass ich eine andere Dame hätte etwas weggucken wollen, aber wenn meine Sabine bei mir gewesen wäre, hätte ich mir halt viel leichter da. Gut, die Tür von dem Kleiderschrank hätte man wahrscheinlich trotzdem beim Aufmachen aufs Hirn aufgehauen. Es gibt besonders geformte Kleiderschränke, die sind oben breit und gehen da seitlich runter, dass du da Taschen einstellen kannst, Kleider reinhängen. Beim unteren hängst du Kleider rein und da ist unten dann breiter. Das wäre nicht schlimm gewesen, aber das oben, dann, direkt aufs Hirn aufgekriegt. Ich habe eine Weile die Stirn gerieben und versucht, den Burren zum Neidrucken. Dann habe ich mich umgezogen, meine Kleider und Tasche im Schrank verstaut und bin Richtung Herrendusche marschiert. Dann ist mir eingefallen, dass ich zwar mein Handtuch dabei hatte, aber Zeug vergessen. Also bin ich wieder zurück, habe ich danach über meine Vergesslichkeit die Kleiderschrank dir aufgerissen und rums, habe ich sie wieder auf die gleiche Stelle an die Stirn geschlagen. Zum Glück war niemand in der Nähe, der mitgekriegt hat, wie ich gejammert habe. Dann habe ich den Kleiderschrankschlüssel im Reißverschlusstäschchen von meiner Badhose verstaut, habe sie in der Herrendusche ausgezogen, aus an so einen Haken angehängt. Nach dem Wäsche habe ich meine Badhose wieder angezogen und habe, sicherheitshalber, nach dem Schlüssel für den Kleiderschrank getastet. Mir hat es richtig den Magenzimmer gekrümpft, wo ich gemerkt habe, dass mein Schlüssel gestohlen war. Der Verbrecher hat den Reißverschluss von meinem Täschchen wieder zugemacht, dass ich den Raub nicht gleich bemerken soll. So schnell ich ihn kenne, bin ich in den nasse Badeschlapper zu meinem Kleiderschrank gesaut, um den Dieb vielleicht noch auf frischer Tat zu ertappen. Aber durch die rutschige Schuhe hat mich seine Rekurve dermaßen reingehauen, dass ich mir das Knie aufgeschlagen, meine rechte Hand verstaucht und wieder einmal meinen Schädel an der Seite geschlagen habe. Wo ich endlich bei meinem Kleiderschrank angekommen bin, war der Gangster entweder noch nicht da oder längst schon wieder weg und hat abgeschlossen, dass ich keinen Verdacht schöpfen soll. Jetzt passt du, lass ich meinen Schrank allein, nähert sich der Schurke, holt mein Geldbeutel mit seinem Checkcard, Ausweis, Führerschein, Gesundheitskarte und eine andere 50 Kartler auch, die man halt so braucht. Also habe ich aus Leibeskräften geschehen zum Herrenumkleideraum raus nach meiner Frau geschrien. Die hat es halt tatsächlich gehört und ist kreidebleich zu dir reingestürmt gekommen. Blöderweise hat sich gerade ein anderer Herr nackt ausgezogen und hat sich aufgeführt, wie wenn ihn mein Gott in Schände wird. Der hat brillt, wenn sie nicht sofort verschwindet, der zeigt sie auch wegen sexueller Belästigung oder so. Meine Sabine ist völlig verstört, wieder rausgesaugt und hat der Badmeister alarmiert, dass er mir bei was auch immer beistanden soll. Der ist gekommen, hat mich und den anderen Kai schon mal beruhigt und hat dann mit mir den Weg bis zur Tür.

medizinische Helfer absuchen, ob mir der Schlüssel vielleicht aus der Badhose gerutscht ist. Schnell habe ich in meine Badhosentäschle reingelangt und festgestellt, dass es ein Loch gittert. Badmeister hat mich gefragt, ob ich denn meine Badhosenfutter innen schon mal abgesucht hätte. Ich habe mich noch verschämt umgedreht und dann meine Badhose innen austascht. Und tatsächlich, an der tiefsten Stelle von der Hose, ist mein vermisster Schlüssel im Futter gesteckt. Ich weiß nicht, da habe ich kein Gefühl drin. Also irgendwo. Naja. Ich habe mich zuerst bei dem verschämten Mann und dann beim Badmeister entschuldigt und ihn gebeten, dass er meine Frau benachrichtigen soll, die sicherlich mit einem Ohr an der Tür von der Umkleideraum klebt ist. Dann habe ich meine Seife im Schrank verstauen wollen und habe mir in der Aufregung zum dritten Mal die Tür auf die Gleichstelle ermannert. Ich schwöre Ihnen, es ist so gewesen. Und dann habe ich den Rest von dem Wohlfühltag mit verbundenen Knie geschientem Handgelenk und einem Eisbeutel auf der Stirn in einem Liegestuhl verbracht und habe meiner Freude strahlende Wassernixe zuguckt, wie sie in dem Wellenbad durch die Flut gepflügt ist. So hat wenigstens Sui an ihrem Geschenk erfreut.

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2: Herzlich willkommen zu einer weiteren Sendung von Mundart Radio stellt vor. Für die heutige Sendung bei Ernst und Heinrich. Getroffen haben sie im Rahmen der Schwabenwoche im Scala in Ludwigsburg. Ihr aktuelles Jubiläumsprogramm heißt Nichts verkommen lassen.
3: Ich freue mich, heute bei Ernst und Heinrich sein zu dürfen. Ernst Mantel, ein Urgestein des Schwäbischen, und der Heiner Reif, der zusätzlich auch noch Tasa macht. Da möchte ich nachher dann natürlich noch mal ein bisschen fragen. Aber zuerst 22 Jahre Ernst und Heinrich. Ist ja ewige Zeit. Erzähl mal ein bisschen davon.
4: Jetzt, wo du sagst, 22, stimmt, wir begehen ja unser 20-Jähriges, aber sind schon 2 Jahre rumgegangen. Inzwischen sind wir bei 22. Aber wir haben das damals lange überlegt, ob man das überhaupt machen soll, aber irgendwie kann man aus so einer Gelegenheit nicht vorbeigehen lassen. Und inzwischen haben wir gemerkt, es macht einfach so viel Spaß, dieses Programm zu spielen, dass man das jetzt seit 2 Jahren anscheinend spielt. Gell?
5: Und wie uns doch irgendwie erschauern ließ, war beim Soundcheck tatsächlich unser zweiter Auftritt nach der Premiere im Zimmertheater in Tübingen hier im Scala.
4: Ne? Ach, Himmel, genau. Mhm. 98 war das.
5: Vor ja wenigen tapferen
4: Treuen. Ne? Ich glaube, es waren 60 Leute. Wir sind dann nicht auf der Bühne gewesen, sondern unten gespielt. Es war unser erster, genau, der erste Auftritt nach der Premiere.
3: Mhm. Ja. Ja, das ist ein bisschen schade. Ich bin ja immer wieder unterwegs, gell? Das sind wirklich tolle Künstler und sind immer bloß ein paar Leute. Mhm. Gell? Und jetzt gerade zum Beispiel gerade raus, da bin ich etwas, wie soll ich sagen, ich hoffe, dass ihr nicht umkippt. Gell? Mhm. Danke macht ja jetzt der Film.
4: Ja.
3: Christoph macht auch ein bisschen was anderes. Also ich hoffe, dass die trotzdem weiter Schwäbisch machen. Ja, das wäre so schade.
4: Kann man bloß jeder jungen oder aufstrebenden Band den Ratschlag geben, nicht aufzuhören und nicht irgendwie diese Zeit durchzustanden, weil die haben wir auch gehabt. Also wir sind ein Dauer, wie gesagt, vor 40, 50, 60, 70 Leute, wenn es mal schön läuft, war es auch mal 100, 200 Leute oder so. Aber da muss man halt irgendwie einen langen Atem haben. Und da kann man bloß jedem raten, wenn man davon überzeugt ist, dass es gut ist und man den entsprechenden Spaß dabei hat, nicht aufhören.
5: Das ist ein entscheidender Stichpunkt, finde ich, der Spaß dabei. Und was ist die Motivation? Also ich denke, wenn man versucht, möglichst schnell irgendwas berühmt zu werden. Und ich sag mal, die heutige Medienlandschaft ist ja, werde schnell berühmt. Also singe ein Liedchen, bist berühmt.
4: Ein falscher Ansatz.
5: Ne? Mhm. In der nächsten Sendung ist dann ein anderer berühmt. Ja. Ich glaube, wenn man sich, und es ist ja in Ordnung, ich denke, man muss sich nur über die Motivation klar sein, will man das machen, was man selber gut findet und was man für dieselbe eigene Qualität erkannt hat. Oder will man berühmt werden, das sind zwar
3: Beispiele. Ja, das stimmt. Ja. Aber jetzt natürlich zurück zu euch. Nichts verkommen lassen heißt das Programm.
4: Ja.
3: Das heißt, ihr lasst eure alten Sachen auch nicht verkommen, sondern spielt die jetzt noch.
4: Sehr, sehr programmatisch der Titel natürlich. Ja. Hat natürlich gut, da das eines unserer ältesten Lieder ist und das wir auch immer wieder, nicht in allen Programmen, aber in vielen Programmen schon drin hatten, haben wir gedacht, das wäre doch ein guter Titel für so ein Jubiläums-Best-of-Programm.
5: Ja. Heute schwätzt man ja gern von Nachhaltigkeit.
4: Genau.
5: Und da ist, denke ich, nichts verkommen lassen. Ist die zeitlos schwäbische Formel zu diesem Thema.
3: Ja, ist super. Ja, ich bin gespannt auf heute Abend. Das eine oder andere Liedle kenne ich natürlich schon, ist keine Frage. Aber es ist doch nochmal anders, wenn man es live hört.
5: Gell? Auf jeden Fall. Das sagen uns auch viele, viele Leute. Wir haben ja auch einige DVDs produziert oder die CDs laufen in vielen Autos auf Wunsch der Kinder, wie uns dann von den Eltern beim CD-Verkauf oft mitgeteilt wird. Okay. Gerne auch mal mit etwas Dackelfalten, weil sie es halt irgendwie runter, auf und runter hören. Aber, und wir spielen einfach gerne live. Und wir spielen, und möchte ich einfach nochmal sagen, nach 22 Jahren nach wie vor machen wir sehr, sehr gerne Musik zusammen. Als erstes Mal, einfach als Duo. Und dann natürlich, sind wir da schon Brüder im Geiste, was den Humor angeht. Und
4: absolut,
5: den Spaß an dem, was man tut.
4: Ja,
5: und so fing ja schon Heinrich auch an.
4: Genau.
5: Darf man nie vergessen.
4: Genau.
5: Ne?
4: Genau.
5: Mhm.
4: Es war kein Zwang.
5: Nee, und auch
4: nur
5: nicht
4: bedingt.
5: Ja, also, sag mal, es gab therapeutische Effekte,
4: genau.
5: Effekte und Aspekte, aber eigentlich, man sagt, komm, das probieren wir mal.
3: Ja. Da bin ich ja gespannt auf die nächsten 22 Jahre.
5: Genau. So heißt ja das Programm gleich auch. Ne?
4: Die ersten 20 Jahre, genau.
5: Jetzt müssen wir es ändern, die ersten 22 Jahre.
4: Die ersten circa 20 Jahre.
5: Ja, wir sind da guter Hoffnung.
3: Ja, ja. Also wie gesagt, die schwäbische Landschaft ist einfach klasse. Mhm. Ja. Das ist eine große Familie, habe ich das Gefühl. Gell? Ich meine, ich habe mich da reinzwängt, sage ich jetzt mal, als jemand, der von der Aufnahmeseite dann kommt. Gell? Aber es macht einfach tierisch Spaß, auch mir.
5: Gut, gezwängt

0: würde ich mal nicht so stehen lassen. Es ist ja total gut, dass sich jemand so wie du einfach auch mit dem Engagement und mit Enthusiasmus im besten Sinne des Wortes auch das Geschäft macht letztendlich. Ja. Also wenn wir auch deine Website anschauen, da steckt viel Arbeit drin.
1: Ja.
0: Und es ist Wertschätzung. Ne? Und hier würde ich mal völlig egal.
1: Im Gegensatz zu manchem Sender, der das sich da relativ wenig drum kümmert.
0: Ich finde, es sollte einfach normal sein. Man muss gar nicht irgendwie gar nicht so das groß aufsetzen, sondern einfach den normalen Alltag auch ein bisschen abbilden. Und das ist auch immer uns wichtig gewesen, dass wir jetzt nicht aufgesetzt schwäbisch Programm machen, sondern das einfach, wie man halt schwätzt und wie es halt ist. Also da braucht man gar nicht irgendwie drum rum machen. Und so machen sie jetzt, um das uralte oder dauernd angeführte Beispiel, Bayern, Österreich oder sowas, Schweiz auch, die machen das, bei denen scheint es normal zu sein.
2: Hasa wäre natürlich auch nur ein Thema. Wird es überhaupt Hasa gesprochen, haben wir überlegt?
0: Ja,
2: auf jeden Fall. Okay.
0: Das ist ja das Gute daran, dass es so den internationalen Ansatz, den es haben soll. Das spricht man tatsächlich überall gleich aus. Also in Frankreich, das sagen vielleicht Hasa.
2: Okay.
0: Der Rest ist bei Hasa.
2: Ja, ist ja auch ein ganz besonderes Projekt, finde ich. Ja.
0: Freut mich sehr, dass du sagst, für mich auf jeden Fall. Ne?
2: Ich habe eine ganz besondere Mischung. Wie wir schon da dazu kommen, sozusagen on space mit Schwäbisch zu verbinden.
0: Na gut, ich verbinde da natürlich relativ viele Sachen, die mir gefallen und die mich prägen. Ne? Und sagen wir vom Schwäbischen, die Sachen, die ich bei Ernst und Heinrich mache, sind ja auch eher etwas die lautmalerischen Themen, sowas wie Nome Hai und so weiter. Ne? Ist ein bisschen anderer Humor, was sich ja bei Ernst und Heinrich sehr schön ergänzt, finde ich mir die Sache um Ernst. Aber das nun sozusagen noch etwas weiter zu treiben und teilweise rein als Lyrics im Sinne von amerikanischen Lyrics, ne? Wo eigentlich im Prinzip der Sinn oder die Botschaft erstmal zweitrangig ist, es geht um den Klang. Ne? Und guter Sound war mir schon immer wichtig und in dem Fall ist Hasa für mich einfach das Projekt, das Thema Sound und Band, auch die Musik, die mir gefällt oder verschiedene Musik, auch weshalb ich so gerne Gitarre spiele nach wie vor im biblischen Alter, mit meinem Weltraumfimmel sozusagen ein bisschen zu verbinden und Lust einfach am Wortspiel und der zweiten, dritten Drehung in der Bedeutung. Das ist Hasa für mich.
1: Diese Jungsputtierten. Ich bin schon im biblischen Alter.
2: Was ich auch faszinierend gefunden habe. Letztes Jahr hast du ja mal Kopfhörerkonzert gemacht. Ich glaube, das Jahr kommt es auch mal wieder.
0: Genau, gibt noch mal welche.
2: Und das heißt, die Leute sitzen einfach mit ihrem selber mitgebrachten Kopfhörer da?
0: Nein, ich habe es mitgebracht. Und zwar, ich bin drauf gekommen, weil wir ja als Band zwar eigentlich letztendlich eine Funk- oder Rockband sind, aber doch uns durchaus auch als digitale Band bezeichnen könnte, weil wir eigentlich keine tatsächlichen Klangerzeuger wie klassische Gitarrenverstärker oder ein Naturschlagzeug auf der Bühne haben, sondern das sind alles letztendlich digital erzeugte Klänge, was heutzutage auf einem sehr hohen Niveau möglich ist und was natürlich, wenn man sich darauf mal einlässt, Riesenvorteile bringt. Zuallererst mal was zwangshaft erzeugte Lautstärke angeht. Ne? Also sagen wir mal, das sind die Gitarristen ja immer, Rockgitarristen vor allem unter einem bestimmten Hosenflatter-Effekt geht's nicht, ne? Und vor allem auch im Naturschlagzeug, das im richtigen Raum und im richtigen Kontext super klingt, aber in den meisten Fällen einfach viel zu laut ist. Ne? Und damit ist man einfach schon, was das Thema Lautstärke angeht, eigentlich in einem Bereich, wo man nicht wirklich nur mal einen guten Sound machen kann. Und das war einfach auch eines meiner Ziele mit Hasa, eigentlich in jeglicher Situation einen sehr guten Sound, wirklich guten Sound hinzukriegen. Nicht unbedingt wegen Textverständlichkeit, die ist mir nicht so wichtig. Da gibt's andere Mittel wie das Heftle und so weiter, aber einfach ein Wohlklang, auf Deutsch mal ausgedrückt. Und eine der Maßnahmen bei uns ist auch, dass wir In-Ear-Monitoring haben. Also wir haben selber auch Kopfhörer. Und dann fielen irgendwann auf, Menschenskinder, wenn wir das haben, warum soll das Publikum nicht auch haben? Und dann fielen mir die Silent Discos ein, die es ja immer mal wieder gibt.
2: Das, okay, habe ich noch gar nicht
0: gehört. Doch, das ist eigentlich eine ganz, ganz interessante Bewegung. Das sind eigentlich nichts anderes wie mobile Disco-Veranstaltungen, wo der DJ eben einen kleinen Sender bei sich hat. Und dann haben alle Besucher haben Kopfhörer auf. Und das Interessante ist, also man kann jetzt auch in einem Schwimmbad oder überall, wo es ein super Scheiß-Sound ist, kann das eigentlich machen und jeder hat einen Kopfhörer und sehr nett ist, dass du zum einen natürlich immer unter deiner Haube bist, also bist eigentlich sehr alleine unter dem Kopfhörer. Gleichzeitig sind aber alle um die anderen auch allein, was wieder eine ganz erstaunliche Zusammengehörigkeit erzeugt. Und wirklich skurril wird es, wenn man diese drei Kanäle nutzt, die dieser Sender hat. Die machen es also in dem DJ-Bereich oft so, dass dann drei verschiedene DJs unterschiedliche Musiken laufen lassen. Und ich kann jetzt am Kopfhörer rot, grün oder blau anwählen.
2: Ja,
0: und jetzt tanzen die Leute natürlich zu unterschiedlichen Rhythmen und Musiken. Also hoher Spaßfaktor. Ne?
2: Also ich war auch von der CD echt begeistert, weil es was ganz anderes war.
0: Ja, es freut mich. Und es ist eine Leihaufnahme. Also es ist keine Bearbeitung drauf. Ne? Die war wirklich mal, die ist ganz okay. Wir haben jetzt auf der Webseite gibt es gerade nochmal einen Mitschnitt aus der Kulturgarage in Oberndorf, der auch ganz okay ist, wo man auch die Videosachen vielleicht noch ganz gut sieht. Das ist noch ein weiteres Thema. Also ich bin sehr technikaffin und spiele für mein Leben gern mit allem, was mir eigentlich in die Finger kommt.
2: Gitarre natürlich. Ich habe es an der Homepage auch gesehen, ja. Das ist auch schon eine ganz besondere Geschichte.
0: Gitarre natürlich vorne dran und habe einfach auch Stichwort Hometouch, einfach sammelt sich da auch so ein Kreis von Leuten um mich, die damit einfach sehr viel anfangen können. Und wo auch der Spaß an der Sache wirklich im Vordergrund steht. Ne? Im Moment arbeiten wir dran, im Oktober vielleicht für 2 Auftritte nach Japan zu gehen.
2: Boah.
0: Und damit mal dieses Thema, es geht nicht um die Textverständlichkeit, mal so ein bisschen auf die Spitze zu schreiben. Mhm. Ich war letztes Jahr in Kyoto und habe mal in verschiedenen Clubs mal die Wundertüte deponiert und habe da tatsächlich sehr gutes Feedback bekommen, auch von 2 Clubs und mit einem bin ich jetzt gerade dran. Da sind wir schon in der Phase, jetzt müssen wir mal, Japan ist kompliziert, aber Japan ist das Land mit der höchsten Jazzhörerdichte der Welt.
2: Okay.
0: Das ist sehr interessant. Also wenn man kommt in Japan in irgendeine Boutique, in irgendeine Anlage und denkt, okay, läuft gute Musik. Also die haben Geschmack, sehr viel Jazz natürlich, aber sind auch nach wie vor auch für diese ganze Jazz- und Funk-Ecke sehr offen. Und wir haben eine unheimlich nette Band kennengelernt, mit der wir gerade auch so eine Freundschaft entwickeln. Und es ist einfach privater Kulturaustausch, sage ich mal. Also in gewisser Weise das,
2: was du... Ja, das ist spannend. Das
0: ja,
2: wirklich
0: doch.
2: Spannend. Dann danke ich auf alle Fälle.
0: Sehr
2: möchte ihr noch irgendwas für meine Hörer sagen?
0: Du, da mache ich natürlich so schamlos nochmal irgendeine Werbung. Und zwar sind wir ja...
1: In Japan.
0: Nein, erstmal sind wir hier, bevor wir in Japan sind. Und zwar am 1. März spielen wir hier zusammen mit der großartigen Bertha Epple, sage ich ohne jegliche Ironie, die auf der völlig anderen Skala, was man musikalisch so mit Instrumenten machen kann, sind wie wir, sehr direkt und analog, fantastische Musiker. Und wir sind natürlich so ein echter Hightech-Haufen dagegen. Und auf diesen Kontrast freue ich mich sehr. Also das könnte ein ganz interessanter Abend werden. Hier im Skala.
1: Ja, genau. Ja,
2: super.
1: Auch im Rahmen dieser Schwabenbombe.
0: Genau.
2: Vielen Dank.
0: Sehr gerne,
2: Fred.
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0: Sydney.
1: Hallo, hallo. Vielen herzlichen Dank und auch herzlich willkommen in diesem Raum, wo wir vor 22 Jahren unseren ersten Auftritt nach der Premiere gemacht sind. Gell? Ja, muss man wirklich mal sagen.
0: Das war ja kurz nach dem Abi.
1: Genau, genau. Also, wie gesagt, herzlich willkommen zu Next Verkommen lassen. Ernst und Heinrich, Untertitel Die ersten 22 Jahre.
0: Dieses wahrhaft historische Datum, das wollen wir natürlich gebührend mit einem Jubiläumsprogramm feiern, von dessen Zusammensetzung wir subjektiv überzeugt sind, dass es objektiv auch die richtige ist.
1: Bestimmt. Wie kann man dieses Programm nennen? Dieses Programm ist so eine Art, sag mal doch, eine Anthologie, eine Blütenlese, ein Florileg aus 7 Programmen, 10 Stunden schwäbisch-internationalen Ernst- und Heinrich-Liedern, nochmal 4 Stunden Szenen und Sketchen oder wie wir sagen, gehobenem Schwachsinn mit Tiefgang.
0: Wobei man natürlich schon sagen muss, Ernst, dass von diesen insgesamt über 12 Stunden nun die Mehrheit aus Ernst und Heinrich Liedern und Szenen besteht, die wir heute Abend verständlicherweise aus räumlichen, zeitlichen und vor allem CO2-Fußabdrücklichen Gründen nicht spielen können. Und so landen wir also wieder bei diesen ursprünglich mal anvisierten roundabout 2,5 Stunden geballtem, authentischem Ernst und Heinrich Stoff.
1: Richtig, und zwar, weil wir uns gesagt haben, diesmal muss der Schwerpunkt unbedingt auf dem Hauptgewicht liegen.
0: Und der Fokus auf dem Brennpunkt. Aber dann fiel uns auf, Menschenskinder, der tatsächliche Grad des Ausmaßes ist letztlich Grund für die Ursache.
1: Stimmt. Und das Motiv der Veranlassung ist auch oft die Wurzel des Anstoßes. Aber jetzt gucken Sie langsam komisch, jetzt sollten wir weiter machen.
0: Ich glaube, Ernst, wir haben Sie jetzt so langsam auf intellektueller Betriebstemperatur. Wir sind es ja schon lange und da können wir ja gemeinsam, und wo passt es besser wie hier, in diesem architektonischen Kleinod einen Ausflug in innenarchitektonische Gefilde machen. Jetzt geht es um Wohnraum. Gestaltung, es geht um Lebensentfaltung und zwar mit Glücksgarantie.

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Lied nun, das mir nicht von uns nicht geklaut wurde. Wir haben es ausgeliehen von einem Engländer von Dire Straits. Der hat, Dire Straits hat eigentlich manchmal coole Texte gemacht, aber Kunde hat immer das Gleiche gesungen. Ja, egal, auf jeden Fall hat er immer gesungen, dass er irgendwie von früher, wo er mit seiner beschissenen Band in der Blues abnudelt hat und Käuser auch zugehört hat, und am Schluss stehen sie düster blöd rum und Käuser hat sie beachtet. Das ist seine Story. Damit hat er auch viel Geld verdient nachher. Aber es ist eine schöne Saxophonmelodie. Die wollte ich unbedingt spielen. 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

0: Vielen Dank.
1: Alex Köberlein.
0: Er bemüht sich sehr. Stand in meinem ersten Zeugnis. 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
2: So, jetzt werde ich sagen, jetzt rutsche doch mal Helena ganz schön zu uns deine Frau. Weißt du, was das Schöne ist am nach vorne kommen? Die Wahrscheinlichkeit, dass hier getanzt wird, geht fast auf null zurück. Also. Schon laut, schon laut.
3: Johnny Lord heute Abend hier.
2: John Bord. John Bord.

0: Wiedersehen. Dankeschön. Tschüss. Guten Abend. Vielen Dank. Ciao, ciao.
1: Diesem super Publikum. Dankeschön.
0: Tschüss.
2: Der auf seinem Gerät einen Funk spielen kann. Ja. Ah, und da brauchst du nochmal so einen E-Bass, wo du den slappen kannst. Also es knackt und tut wie Zau, aber der Dieter bringt es auch auf seinen Bass. Ne? Deswegen spielen wir jetzt noch einen Funk. Weil es so schön rund geht, heißt es Rundfunk. Ja! Yeah. Sag es dir mal bei dir.

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Therapie ist teuer und langwierig. Hat's euch gefallen? Vielen, vielen Dank für den schönen Abend. Vielen Dank für die geile Zeit.

0: Dankeschön.
1: Ja, dann geht's ja.

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0: Danke.
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so wunderbar den zweiten Platz belegt. Und als Belohnung, Ladies, dürft ihr auch in diesen Song wieder einsteigen. Und gerade da gefällt mir es natürlich ganz besonders, weil der Text ein bisschen komplizierter ist, aber eure Männer wissen bestimmt, worum es geht, um welche Straße. Und die Frauen gehen da wieder rein. Meine Jungs helfen ein bisschen.

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0: So, nach diesem lieblichen Stücklein kommt was aus der kleinen Bauernstube.
1: Aus der Kapelle.
2: A cappella.
1: So, Dele, also ein Liedlein von der ersten CD, ist ja schon ewig her, ja, 93 seiner Zeit. Ja, die Eltern unter uns werden sich erinnern. Ja. Der Transpirator, sitzen hier da, ein Fies brauchen wir.
0: Ein fieses Fies.
1: Eus ist gewies, ja, fies.
3: Was immer ganz wichtig ist bei dem Liedele, ist, dass die Leute ein bisschen was machen für das Geld, was sie an der Kasse in vorne liegen lassen. Und zwar ein bisschen mitsingen. An der Stelle ist ganz wichtig, dass alle miteinander mal ganz laut ein A singen. Auf einem Fies ein A singen ist nicht so einfach. Bitte jetzt A. Ist eigentlich schlecht, oder was ist los? Probieren wir es mal mit einem I. Probieren wir es mal mit einem G. O. Und was kommt da raus?
1: Boah, Mensch, ihr seid da tierisch gut.
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1: Und jetzt seid ihr dran.

0: Dankeschön.
1: Dankeschön.
0: Yeah.
2: Bodenang-Singers da, glaube ich.
1: Sauber. Sauber. Zukunft gehen wir nicht vorher Bier trinken, ne?
0: Eins, zwei, drei.
3: Ich du halt, hab ich jetzt ein Spirierer. Ja, Schweizer, ich spiel's doch nur als Spirierer.

0: Danke schön.
1: Kurze Pause.
0: Bis gleich.
1: Von circa 2,5 Stunden. Wir kommen gleich wieder.

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Also das nächste ist ein Stück von einem Typ, der sich in eine Frau verknallt hat, die Heroin gespritzt hat. Und das heißt Age.

0: 오.
1: Ich stelle euch jetzt die Musiker vor, die ihr jetzt schon erlebt habt, die Gastmusiker zum Beispiel. Zwei junge Frontsänger, einer aus dem Oberland, einer aus dem Unterland. Der erste war Stefan Reisacher von Pomfritz aus Ochsenhausen, Oberland. Der nächste kommt von hier aus der Gegend, Peter Hart von Die Flittmanns aus Filderstadt. Das war der andere Sänger. Meine neue Kapelle stelle ich euch nachher vor. Titi und Riedel, die bleiben auf der Bühne. Jetzt kommt ein Lied, das für mich immer das Lieblingslied war, ob bei Schweißwurst oder Krachmusikow. Es ist das Lied meines Zwillingsbruders Georg Köberlein mit dem Titel Drecklacher Blues. 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

So, zum nächsten Song muss ich noch eine Kleinigkeit sagen, die mir sehr wichtig ist. Ja. Es ist wunderschön, wenn man Nachbarn hat, die A, klasse sind, die mit einem durch dick und dünn gehen, wo es nicht gleich Streit gibt. Und als wir in unser Häusle eingezogen sind, habe ich ein älteres Ehepaar getroffen. Sie sind mittlerweile leider verstorben, aber was ich da gesehen habe, dass man noch so viel Jahr noch aufs Bänkle nachsitzt, seine Frau in den Arm nimmt, das ist ja schon allerhand. Also hat mir sehr, sehr gut gefallen und ich habe dann geschrieben, dann sitze ich zu dir aufs Bänkle nach und Hochzeit ist mal an, das geht ein bisschen nein, aber so soll es ja auch sein.

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Ja, sag, wo kommst denn her? 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

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Was schwätzt du? 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

Wer ist aus Ludwig Landau? Den dir bei euch auch Strauß gehören? Ja? Echt, oder? Haben die noch gar nicht gesehen? Nachts. Nachts. Da kriegst du aber nicht viel mit. Weil bei uns da bei euch Strauß gehören. So. Selber, weil Bürgermeister fährt halt durch jeden Samstag, gell, und guckt. Ja, aber man tut es ja gerne, weil wer Strauß gehört, braucht keine Zeitung. Ja? Da erfährst du die tollste Sache, gell? Da weißt du heute schon, was morgen in der Zeitung steht. Ja? Also wirklich, da erfährst du das Allerneueste. Weißt du schon? Weißt du es schon? Weißt du es wirklich schon? Das glaube ich nicht. Aber ich erzähle es trotzdem nochmal, weil es so schön ist. Ja, ja.

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1: Ja, dem Stotter Erwin, dem Hans der Führerschein zerrissen, weil der hat so vorbei der Polizei ins Auto rein.
0: Ihr Sau!
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0: 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Wissen's es schon? Was? Sie wissen's noch nicht? Also mein Bubi fährt zum Surfen bis nach Internet, ja?
2: Wir machen dir schwanger, aber nicht von ihrem Mann.
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3: Das warst doch du.
0: Ja, ich war nach dir dran, stimmt?
4: Bei der Mari. Oh, ei, ei.

0: 有。
1: Die Schwester, können Sie mir die Räume ein bisschen lockerer machen?
2: Nicht gibt's.
1: Außerdem kriege ich jetzt meine Zäpfle, gell, jeden Abend da. 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

ich sage es euch ganz ehrlich, ich habe auch zu meinen Mitmusikern heute Abend einfach gesagt, genießt den Abend, das möchte ich auch echt sagen. Es ist ein Geschenk, für mich ist das größte Geschenk, mit solchen Menschen musizieren zu dürfen, mit solchen genialen Leuten hier einfach das zu machen, was wir am Ganzen machen, Musik. Und ihr seid dabei und ihr gehört genauso dazu, weil ohne euch wäre die Seele nicht da. Heute Abend spüre ich brutal viel Liebe und Seele. Dankeschön. Und das nächste Lied ist für euch, Wenn der Sonne.

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Warum der Shakespeare völlig recht gehabt hat mit Romis und Schulis frühem Tod. Wer von euch hat sich nicht schon mal gefragt, warum der William Shakespeare auch noch Romy und Julie hat sterben lassen? Weil eigentlich war da schon genug Blut verspritzt worden. Fragen können wir ja nicht mehr. Aber am Ende hat er den zwei vielleicht ein trübsinniges Leben ersparen wollen. Stellt euch einmal vor, die Sache wäre so verlaufen, wie es eigentlich jetzt sein soll. Der Romy betritt das Zimmer, in dem Julia schläft. Sie wacht auf, man fällt sich den Arm und dann haut man ab vor deine fanatische Familie. Einmord hätte der Romy allerdings noch immer auf seinem Gewissen gehabt. Auf jeden Fall einer zu viel. Polizei hätte vermutlich alle Register gezogen. Rasterfahndung, Kontrolle vom Bahnhofsklo, Hubschrauber-Einsatz und alles, was dazugehört. Romy und Julie auf der Flucht. Ohne ein einziger Pfennig. Ohne ein Bleibe und ohne ein Häusle. Beide haben ja nichts gelernt. Außer, dass sie in der Bundesliga und in der Landesliga auskennt haben. Aber such mal damit einen Job. Es hätte auch nicht lang gedauert und die beiden hätten jenseitsmäßigen Krach miteinander gehabt. Am Ende wäre Julie noch hochschwanger gewesen und hätte nicht mal was Gescheites zum Essen oder zum Trinken gehabt. Schließlich hätte man vielleicht nur den Romy geschnappt. Dafür wäre natürlich Gwiester Paris von Blaubeira verantwortlich gewesen. Und na? Romy als Mörder im Gefängnis und sie verheiratet, aber trotzdem ohne Mord. Vielleicht wäre ja Julie noch wieder heimgegangen. Reumütig, hätte sich scheiden lassen und der Selle Paris geheiratet. Der hätte noch Romys Kind als ihr eigenes ausgegeben. Irgendwann da wäre der Romy rausgekommen aus dem Gefängnis, weil lebenslänglich heißt ja ungefähr 14 Jahre. Und na? Der Buh von der Julie wäre mittlerweile 14 Jahre alt und der Romy hätte mit dem Gentest feststellen lassen, dass er eigentlich eher der richtige Vater ist. Sein Sohn, vielleicht wäre es ja auch ein Töchterle, hätten sich aber inzwischen an der alte Paris als Papa gewöhnt und wären mordsmäßig deprimiert, dass ihr eigentlicher Vater ein Mörder sein soll. Und Julie? Der hat inzwischen das Leben in Blaubeuren mit einem Beamten als Mord gefallen. Der Romeo war zwar wieder frei, hat seine Frau und sein Kind gehabt, aber die nichts mehr von ihm wissen wollen. Ein Hitzkopf war er halt immer noch. Es ist ihm das Messer im Sack aufgegangen, diesmal hat es der Paris abgerückt. Und was war das Ende von der Geschichte? Wieder lange Jahre im Knast. Es ist halt einfach klar. Der Shakespeare, man kann es drehen und wenden, wie man will, hat es gut gemeint mit den zwei. Und deshalb hat er sie halt so früh sterben lassen. Und das war jetzt gewiss das Ende von der Geschichte.

0: Und jetzt kommt auch schon der Kaffee. Ja, und die Fotoalben hast du schon durchblättert. Ich habe noch welche aus der Schulzeit. Warte mal.
1: Du kannst doch jetzt nicht gange. 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

euch? Wenn man doch was miteinander isst, na, teilt man ja auch. Oder anders gesagt, wenn man denkt, da kommt es ja von selber, dass man vielleicht sich einmal berührt, als muss es nicht direkt sein, das ist klar. Aber was?

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0: Freund.
1: Ja, was jetzt? 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Ja,
2: eins gefreut, natürlich.
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4: Wer?
1: Oh,

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1: Herzlich willkommen zu einer weiteren Sendung von Mundartradio stellt vor. Das Geld liegt auf der Bank, heißt ein neu bearbeitetes Stückle, das in der Komödie Marquardt und Stuckert ab Mitte Mai nach 55 Jahren erneut aufgeführt wird. Der Intendant der Schauspielbühne Stuckert, der Axel Preuß, hat es dafür neu bearbeitet und Monika Hirschli hat das Stückle in ein modernes, schönes Schwäbisch übertragen. Vor kurzem war Probebeginn. Da bin ich zu einem Interview eingeladen worden und habe alle Schauspieler, die damit spielen, kennengelernt. Zuerst hat mich mal interessiert, wer eigentlich hinter die Schauspielbühne Stuckert steckt.
2: Ja, vielleicht könnte einer ein bisschen was von eurer Bühne erzählen, was es hier so gibt, also das Marquardt und das alte Schauspielhaus. So mal grundsätzlich, wo wir hier sind.
3: Also was es da jetzt dann natürlich ansteht, was man vielleicht noch erzählen könnte, ist, dass dieses Jahr wird die Komödie Marquardt 75. Der 75. Geburtstag wird dann auch gefeiert, natürlich auch in der kommenden Spielzeit. Mhm. Also 1951 ist hier gegründet worden und das ist das größte Privattheater in Baden-Württemberg. Mhm.
2: So. Und immer noch privat.
3: Genau, ja. Es sind also privat und es sind so knapp 100 Festangestellte, wobei die Schauspieler und Schauspielerinnen alles nur Gäste sind. Also die Festangestellten sind halt Bühne, Technik,
4: Verwaltung.
3: Es gibt eine eigene Schreinerei, ja. So Schneiderei. Aber die Schauspielerinnen und Schauspieler sind nur Gäste.
2: Okay.
3: Die dann quasi zwar Wiederholungstäter sein dürfen, wenn sie es ganz gut machen, aber die nicht kein festes Engagement haben und auch kein unbefristetes, sondern eigentlich immer so von Spielzeit zu Spielzeit hoffen und bangen damit, dass sie wieder spielen dürfen. Und der Hitch ist sehr frisch.
2: Ah ja, klar.
3: So. Und wie nicht.
4: Und wir sind drei Monate angestellt, also muss mehr auch. Ja,
2: aber es ist natürlich schon, wenn das Damoklesschwert immer hängt, gell, ist schon heftig. Ja, muss ich sagen. Ja.
4: Aber wir sind alle tatsächlich Wiederholungstäter und haben schon in verschiedenster Konstellation auch schon zusammengearbeitet.
5: Und bei verschiedenen Intendanten.
3: Und kennen uns auch schon. Zum Glück etwas länger und dann macht es auch nochmal ganz anders Spaß.
5: Und erleichtert natürlich die Arbeit,
2: wenn man sich kennt. Und ein schwäbisches Stück ist eigentlich jedes, in jeder
4: Dinge Mindestens,
2: also auch mehr.
3: Ja. Genau. Okay.
2: Also sind die, wo ich dann meistens auch irgendwann mal da bin.
3: Weil letztes Spiel gesagt waren es zwei, durch Häberle und Pfleiderer.
2: Genau.
3: Und
5: Mann mit Charakter,
3: das waren dann zwei. Aber sonst eigentlich immer eine schwäbische Produktion, wobei viele Zuschauerinnen und Zuschauer das ja auch mal so bedauern und sagen, ah, da könnte ruhig immer mehr kommen und so. Mhm. Warum denn nur eins?
2: Ja. Also ist schon gefragt, kann man so sagen.
4: Ja, auf jeden Fall.
3: Es gibt da schon einen sehr
4: besonderes Zielpublikum.
2: Also das heißt, es wird noch eine Weile so bleiben, hoffentlich.
3: Ja, das Mundarttheater.
4: Feste Instanz sozusagen.
3: Ja, ich glaube, das gibt es ja auch nicht so viel. Es gibt es zwar schon hier und da, aber viele sagen auch, es ist eben nicht ganz dieses schwäbische, ich sage jetzt mal blöd, Bauerntheater, sondern das sind moderne Geschichten. Hm. Nicht immer, aber...
4: Genau, so.
2: Aber das finde ich auch. Also sind ja tolle Stücke auch dabei. Klar, gibt es mal einen Schwank, das muss man ja machen, ist ja kein Thema. Aber ich finde schon auch, so Tiefgang da.
3: Ja, genau.
4: Und es ist halt immer eigentlich ein bestehendes Stück, was dann von der Moni Hirschle übersetzt wird ins Schwäbische.
3: Ganz aktuelle Stücke, auch die dann in ganz Deutschland laufen, wie die Extrawurst, die jetzt im Kino verfilmt wurde. Die haben wir ja schon vor 3 Jahren, 4 Jahren mittlerweile ins Schwäbische übersetzt gespielt. Ja. Also das war dann ganz...
2: Also was ich faszinierend fand, ist, dass der Intendant die Regie übernimmt im schwäbischen Stück.
3: Das haben wir uns auch nicht gesagt. Das haben wir auch
4: nicht. Es ist auch lustig, wenn wir die Regieanweisungen auf Hamburger Schwäbisch bekommen. Er bemüht sich sehr.
5: Okay. Ja, gut. Wir haben auch, als er das zum ersten Mal gemacht hat, haben wir auch gedacht, der traut sich was.
4: Und der Regieassistent ist auch nicht schwäbisch. Okay. Also Texteinflüstern ist auch
2: schwieriger.
4: Interessant.
2: Und wie steht es im Textbuch? Schwäbisch oder
4: Hochdeutsch? Ich gerne mal vorgehört. Wir haben uns heute schon über Dr. und Doktor
2: unterhalten. Das ist nicht so einfach, das glaube ich auch. Ja, ja, super. Ja, und jetzt gibt es 6 Wochen, wo ihr das zusammen entwickelt. Ja, ich meine, die Geschichte, klar, die kennt man, aber wie gesagt, ihr müsst ja dann irgendwie in die neue Zeit rüberbringen. Wobei Bankraub ist ja auch in der neuen Zeit. Mhm. Wenn man jetzt über Gelsenkirche nachdenkt, gell, ist das eigentlich
4: das top. Das hat uns in die Hände gespielt.
2: So ein Loch da einfach in den Schrank dann einbasteln, ist ja echt der Hammer. Gell. Also wirklich top aktuelles Stück, das muss man schon aussehen.
4: Ja, der Reinhold hat es gemacht als Vorbereitung auf die Rolle.
3: Das nennt sich Method-Acting.
6: Dann spielt er jetzt noch. Exakt. Wir haben doch eine Menge.
5: Ja, ich habe jetzt Umblasen.
2: Ich gehe mal davon aus, dass der Schlussgag, und deswegen schwätzen wir jetzt nicht über den Schlussgag, der gleiche bleibt. Ist eine faszinierende Idee. Wie bereitet man sich darauf vor? Gerade, ich meine, gut, sind das doch ein paar Schwaben hier, aber wenn man jetzt wirklich von Hamburg oder sonst wo herkommt.
4: Also es ist interessant, weil wir uns immer wieder auch über einzelne Begriffe unterhalten, weil, wo kommst du her?
7: Ja, da Richtung Herberg.

0: Manchen ist zu wenig Schwäbisch, also den eher zu wenig, glaube ich, weil das Stuttgarter Schwäbisch ist ja, also wenn man Leute hat aus dem Norden oder von weiter weg, die das dann angucken, die sagen oft, ah, hab's mir schlimmer vorgestellt, ich habe sogar was verstanden.
1: Wenn hab's mir schlimmer
0: vorgestellt? Ich war mal im Unsorgtheater, ich habe kein Wort verstanden, das war für mich komplett andere Sprache, nicht mal annähernd.
2: Das ist aber wirklich eine echt andere Sprache.
0: Und also da sagen die Leute oft, nö, das, man hat es dann schon verstanden, das ist jetzt so das Oberbreite,
1: breiteste Schwäbisch. Ja, klar. Also Honoratiobe Schwäbisch sozusagen.
2: Genau. Ja, das ist auch nicht Schwäbisch. Und der Fraktion bin ich. Neu. Atto.
1: Und kann man sich da wirklich auf diese Rolle, ich meine, gut, im Vorbereiten ist ja kein Thema, aber nachher jeden Abend muss ja eigentlich erstmal deinen Text klar kennen und dann nur im Kopf haben, das darfst du jetzt aber nicht in Hochdeutsch sagen.
2: Mhm, ja. Das wächst sozusagen. Darüber machst du dir keine Gedanken
1: okay.
2: mehr. Das ist wie die Schritte, die du tust, das ist wie, dass du setzt dich zu dem und dem Zeitpunkt, da denkt man irgendwann nicht, weil es ein Automatismus, der läuft. Solche Gedanken hast du nicht.
3: Man kommt gar nicht auf die Idee.
2: Wenn du Englisch spielen würdest, wäre es nicht mehr, würde sich das angewöhnen.
0: Ich vergleiche das auch immer eher mit, man hat ja im Alltag auch mit verschiedensten Leuten zu tun. Ob ich jetzt mit, sag ich mal, irgendwo auf dem Amt bin oder ob ich mit meiner Oma spreche oder mit Kindern oder mit Freunden. Man switcht ja automatisch auch da, ohne drüber nachzudenken. Weil man da über andere Themen hat und so weiter und so, steigt man ins Kostüm, hat die Kollegen und das Bühnenbild und dann... Mhm. Passiert das denn?
3: Das ist eher interessant, wenn einen Leute nur auf Hochdeutsch kennen, also wenn sie bisher nur Stücke gesehen haben, wo man Hochdeutsch gesprochen hat und dann auf einmal kommen sie in ein schwäbisches Stückle, also weil man automatisch ein anderer Typ wird tatsächlich.
2: Und hinter der Bühne wird auch mehr Schwäbisch gesprochen. Ja. Definitiv. Alles, was man uns 4 Jahre lang ausgetrieben hat.
0: Da kannst du manche Sachen halt auch einfach besser auf den Punkt bringen.
2: So sieht es aus.
1: Ist aber wirklich so. Ja. Es ist einfach vielseitigere Sprache wie Hochdeutsch, das muss man einfach sagen. Man kann viele Nuancen eigentlich nur in Schwäbisch machen, das geht in Hochdeutsch, finde ich.
3: Ja. Und eigentlich hat der Axel eine Sache schon sehr gut verinnerlicht. Nicht geschumpfe ist gelobt genug. Das würde ich jetzt mal sagen.
1: Das ist natürlich für einen Intendant schon schwierig. Aber wenn man kennt, dann ist
3: es ja
1: auch gut. Das ist natürlich. Ja, 55 Jahre schon her, dass der Willi Reichert den Bankräuber gespielt hat. Ich denke, dass der auch nicht astrein Hochdeutsch geschwätzt hat, der wird eher auch ein bisschen geschwäbelt haben, ob er jetzt dann, weiß ich nicht, ist ja doch ziemlich lange her, ob man damals das durfte. Ja, danach hat man es uns ja wirklich austrieben. Ich bin auch Jahrgang 60, also bei uns auch schon, hat man in der Schule gesagt, also wenn jemand ein bisschen schwäbelt, dann könnte er eigentlich auf alle Fälle nicht in eine weiterführende Schule kommen. So schlimm war das ja. Und von damals aus ging das ja auch alles. Und das ist schon, denke ich, eigentlich was, wo man drüber nachdenken muss, ja, und sagen muss, okay, wir wollen das, also ich will das nicht so und deswegen versuche ich das im Prinzip zu ändern. Ja. Mhm. Mal gucken, es gibt ja diesen Dialektverband in der Zwischenzeit, den hat Landesregierung noch angestoßen. Mhm. Ja, also Mundart e.V. gibt es und dann gibt es aber auch einen Dialektverband Baden-Württemberg, wo dann alle Dialekte sozusagen abgebildet sind. Da gibt es übrigens, ganz am Rande bemerkt, eine Messe in Oberkirch, also im Schwarzwald, die nennt sich Dialekta. Ist im Juni, Ende Juni. Ja, super, finde ich klasse. Das erste Mal, dass sowas passiert. Gell? Und im Herbst, da gibt es so eine Art Preisauslobung von dem Dialektverband.
0: Schon beworben.
1: Ja, okay.
0: Alles klar. Ja, dann wird es zum Schluss.
1: Ja, also das fand ich, ich war bei der ersten Preisverleihung dabei. War eine tolle Veranstaltung. Gell?
0: Also ich finde es auch toll, dass die Dialekte...
1: Also es passiert was.
0: Wie soll man denn sagen... Renaissance oder, also seit ein paar Jahren ist es ja auch in anderen Teilen von Deutschland, glaube ich, so, dass man da einfach merkt, es ist authentisch, die Leute können plötzlich Sachen anders auf den Punkt bringen.
4: Es hat, glaube ich, auch noch einen anderen Grund, sprachlich. Im Dialekt bleiben ganz viele Begriffe und Wörter erhalten, ja, die sonst verloren gehen würden. Also das hat auch was mit Sprachkonservation zu tun, ja, mit der Bewahrung von Sprache, von Kultur in dem Sinne.
1: Mhm.
4: Ja. Deswegen macht man das, glaube ich, auch, hat es irgendwann realisiert, dass es so ist. Und
2: ja, das ich denke, das der Kretschmann, der hat ja auch viel mit zu tun gehabt. Also dass vor diesem Ministerpräsidenten war das nicht so.
1: Ja. Das ist jetzt toll, dass Cem Özdemir mir drüber kommt.
3: Der Schwabe.
1: Kennen wir die CD von ihm? Romeo und Julia auf Schwäbisch.
3: Nein. Von Cem Özdemir.
1: Ja, super, ihr habt das Ding. Ganz klasse, wirklich ganz klasse. Also da kommt dann auch VfB und sonstige Sachen drin vor bei Romeo und Julia, aber so der Grund, der Gedanke war Romeo und Julia. Klasse, ja. Und von daher, ich glaube, wir sind auf einem guten Weg. Ja. Und wie gesagt, vielleicht auch für euch, dass vielleicht dann doch das zweite Stück Leano kommt. Das war natürlich echt.
0: Ja, also ich finde, man merkt schon so eine Entwicklung auch durch so Comedians wie dann den Teddy oder so. Also ich kann mich noch erinnern an meine Anfangszeit Schauspiel, wenn da mal was zu drehen war in Berlin, schon so, weiß ich, vor 15 Jahren, dann war man immer so ein bisschen, wurde man eher so trottelig dargestellt, so mit dem Schwäbisch.
4: Und so in den letzten das war in jedem Dialekt so.
0: Aber jetzt hat es in den letzten 5 Jahren eher so ein bisschen was, unter anderem glaube ich durch so Leute wie Teddy, auch bei jüngeren Leuten, das wird sich sexy, wenn man so ein bisschen Dialekt spricht. Ja, kannst du das nochmal machen, hey, das ist mal witzig. Ja. So, dass dann eher so gefragt ist.
2: Sexy.
0: Ja, doch.
2: Schwäbisch ist sexy.
0: So ist die Wahrheit.
2: Leute, ich war im Hintergrund.
0: Das ist die Wahrheit. Bei jüngeren Leuten schon. Ja.
4: Ich höre und staune. Ja.
0: Das ist echt so. Ja.
1: Gehen wir aber nochmal zurück zum Stück selber, da haben wir noch gar nicht richtig angefangen. Eigentlich haben wir immer drum herum geschwätzt. Das Geld liegt auf der Bank, heißt das Stück, Lea. Ich habe es ja vorher schon ganz kurz gesagt, ihr werdet das von der Zeit her ein bisschen näher holen. Was erwartet die Zuschauer? Können wir da schon was sagen oder ist das noch zu früh?
4: Was erwartet die Zuschauer? Also man könnte das natürlich behaupten, es wäre ein Krimi. Das würde aber zu kurz greifen. Es ist ein Stück über eine Familie, die lustigerweise ihren Lebensunterhalt dadurch bestreitet, dass sie Banken berauben. Hauptsächlich der Papa mit seinen 2 Buben. Und das geht eigentlich relativ lange gut. Bis eines Tages, ... und jetzt mache ich es spannend. Und dann gibt es einen Zeitsprung, 40 Jahre später. Und der Papa versucht dann wieder in seinen alten Beruf einzusteigen, nämlich Bankräuber. Das ist aber nicht mehr so leicht. Ja, da gibt es technische Schwierigkeiten, es gibt
3: familiäre Schwierigkeiten,
4: genau. Ist alles immer so einfach. Ja.
0: Körperliche Schwierigkeiten. Vor allem für den Sohn.
1: Ich bin nicht jünger.
4: Ziemlich fit.
3: Und auch nicht schlanker.
1: Wem sagen du das?
4: Und für den Papa wäre das eigentlich gar kein Problem, der ist noch relativ fit schon. Ja. Also, ne? Aber die Söhne sind dann halt immer so ganz auf der Höhe. Genau. Und dann gibt es einen Schluss. ...
1: Das heißt ja aber auch, man muss, jetzt gerade beim Hauptdarsteller, mal kurz 40 Jahre altern.
4: Ja.
1: Macht das die Maske dann einfach so und das funktioniert? Oder das kann man sich ja eigentlich so als Außenstehender fast nicht vorstellen, dass man geschwind sozusagen über einen Akt mal kurz 40 Jahre älter
3: wird. Also in Reinholds Fall muss es eigentlich erst mal 40 Jahre verjüngen.
1: Ah.
3: Dann eigentlich 30.
4: Ja.
3: Um ganz genau zu
2: sein. Da macht die Maske viel, aber da macht auch viel das Bühnenbild, da macht viel das Rundherum, das Kostüm macht sehr, sehr viel.
1: Aha,
2: wenn du jetzt überlegst, ein 70er-Jahre-Kostüm, was das macht.
1: Ja, das stimmt.
2: Da ist viel Farbe, da ist viel Bimbabo. Und dann ist er dann kann man da sehr, sehr viel machen. Ich glaube nicht, dass da wahnsinnig viel mit der Maske passieren wird, weil es recht schnell geht.
1: Er
2: wird sehr viel mit
4: der Maske machen. Hast du
3: eine Maske? Also, du hättest die Jungs sehen sollen. Die erste Probe, die war schon so.
0: Es ist schon, wie du sagst, das, erstmal kann man sich nicht vorstellen und darauf waren wir auch am meisten gespannt. Mhm. So, oder sind es noch, weil wir sind ja noch am Anfang. Wie werden diese 40 Jahre in dieser kurzen Zeit gezeigt? Wir starten 1977, da sind die Söhne Teenies.
1: Ja.
0: Also Stefan und ich spielen 16 und 17. Aha. Das heißt, wir müssen auch erstmal extrem verjüngt werden, mit Perücken, mit Kleidung.
1: Ja.
0: Und dann halt innerhalb von kurzer Zeit sind wir Ende 50.
1: Ja, ja gut, der Lloyd Harmer hat da schon viel Geld gemacht. Klar, ja. 70er waren wir alle lange her. Gell?
3: Ja,
2: das sind so diese Äußerlichkeiten. Dann funktioniert das wunderbar.
3: Also
2: da keiner sich Gedanken.
1: Aber ist doch ein Riesenaufwand, wo da eigentlich im Hintergrund läuft, was die Leute ja gar nicht sehen, wenn sie erstmal kommen. Gell?
2: Das ist Illusion.
3: Das ist wir hatten heute.
0: Aber das ist das Tolle am Theater. Also ich meine, beim Film könnte man natürlich mit viel Zeit da ganz tolle Sachen machen oder mit der KI oder wie auch immer. Aber das ist ja das, was jetzt den Abend so reizvoll macht, dass man dann sieht, okay, das, wie machen die das jetzt, dass die innerhalb von kurzer Zeit von 17 auf 57 oder von 40 auf 80, wie wird es gespielt und so. Ah. Und darauf freuen wir uns ja
3: auch. Also wir haben ja zum Beispiel auch nie die Originalkostüme schon während der Probe, sondern wir kriegen Probenkostüme rausgesucht, die aber in Anlehnung sind an das, was der Ausstatter, in dem Fall Tom Grassoff, sich überlegt hat. Und das war schon ein Highlight auf der ersten Probe, wo wir alle hier breite Schlaghosen und in schreienden Farben unterwegs waren auf einmal. Das macht schon auf jeden Fall was mit.
4: Ja, und das macht dann auch nochmal was, wenn die Originalkostüme da sind. Ja. Ne? Ja. Ich probe gern, also es gibt ja Leute, die proben gern in Probenkostümen. Ich halte mich da eher zurück, weil ich denke, ich muss mir das vorher erspielen. Ich muss das mit meinem Körper, mit der Sprache, mit der Mimik oder versuchen darzustellen. Und wenn dann nochmal das Kostüm dazu kommt, es gibt ja bei uns ein Sprichwort am Theater, wenn Kostüm und Bühnenbild dazu kommen, das sind nochmal zwei Kollegen, die dazu kommen. Also den Stellenwert hat es.
3: Auch mit den schnellen Umzügen. Also das sind ja eben nicht nur wir auf der Bühne, sondern da muss hinten halt auch alles richtig laufen. Es gibt dann ja auch einen Komplettumbau vom Bühnenbild. Einmal eben, was spielt in den 70ern und dann 2017.
1: Also auf alle Fälle ist eine Zeitreise sozusagen auch in die Vergangenheit. Das ist ja schon für die Besucher spannend. Ja, wie war es? Ja, wenn man sich das überlegt, ist ja irgendwas da in den 70er Jahren war. Ja. Allein die Bunte und Schlaghose.
3: Voll, das ist sofort.
1: Ja, klar. Und lange Haare. Genau, ich habe auch mal irgendwann Locken gehabt in der Zeit. Ja, war schön. War echt schön. Ja, ich denke, dass wir eigentlich jetzt schon vieles besprochen haben. Fällt euch noch irgendwas ein, wo ihr erzählen wollt oder was ihr jetzt vergessen habt, vielleicht zur Frage?
4: Wie lernt man so viel Text?
1: Genau.
3: Das ist so eine typische Publikumsfrage.
4: Ja, das ist unsere Lieblingsfrage, oder?
3: Ja, wie machst du das, Reinhold? Wie lernst du so viel Text?
4: Das verrate ich dir nicht. Nee, da hat ja jeder seine eigene Methode, Text zu lernen. So. Man lernt natürlich vor. Ja? Man guckt, dass man sich so viel wie möglich ins Gehirn reinbimst. Und dann auf der Probe wird es dann nochmal mit Bewegung verschränkt und sowas. Und der Körper merkt sich das dann natürlich hoffentlich auch. Mhm.
2: Ja. Es gibt aber auch Texttiere, so wie in der Schule. Ja. Leute, die Reihen sofort auswendig können oder auch in Mathe immer checken. So gibt es auch Leute, die gucken sich Texte an und können es.
3: Machst du dich jetzt, oder?
2: Nein, ich meine mich eben.
3: Achso, ich freue mich.
2: Es gibt aber so Leute,
1: Ja, das schafft
3: es. Und wir haben auch keinen Souffleur, weil das auch immer eine beliebte Frage ist. Es sitzt da keiner, weder Backstage noch in der ersten Reihe.
0: Nee, bei Auschwitz, also wir spielen ja Auschwitz, bedeutet, wir spielen jeden oder fast jeden Abend über Wochen.
1: Ja.
0: Und da ist es nicht so wie im Staatstheater oder so, die ja Repertoire spielen, also immer was anderes. Ja. Da braucht man das dann, glaube ich, schon. Ja. Wenn das Wochen her ist, dass du das gespielt hast, aber da wir es ja 6 Wochen im Stück spielen, dann machen wir das nicht. Aber ich finde, es gibt auch 2 Unterschiede beim Textlernen. Es gibt Stücke, die haben eher so große Textblöcke, Monologe oder einfach größere Textpassagen, die ich mir dann wirklich reinbimsen muss. Und dann gibt es aber auch Stücke, die funktionieren ja nur im Clip-Clap, nur im Dialog. Da ist es immer, finde ich, schwieriger, allein zu lernen. Da brauche ich dann auch die Probe. Was passiert denn da? Was machen wir denn? Das sind ja alles Absprachen. Kommst du rein? Machst du irgendwas?
2: Da lernen wir dann eher auf.
0: Bei mir ist es dann sehr viel mit visuellem Vorgang.
4: Ja.
1: Also das heißt, ihr bereitet euch jetzt diese 6 Wochen vor und macht ihr da nebenher trotzdem irgendwelche anderen Sachen?
3: Müssen wir ja.
1: Ihr müsst ja leben sozusagen. Okay, das dann schon. Weil das ist ja genau das, was du gesagt hast. Ja.
3: Also Jörg spielt ja abends hier noch im Hexagramm.
0: Genau, das überschneidet sich jetzt gerade. Das gibt es natürlich auch manchmal. Das mit dann.
1: Aber das Aldi läuft dann schon ein Stück. Also von daher ist mir da schon eher fest.
0: Genau, also ich spiele der Hexer jetzt auch noch im Schwäbisch heute Abend. Nee, aber das ist dann schon manchmal so ein bisschen. Ja, aber ich würde das auch vergleichen mit Jobs, wo man halt mehrere Projekte auch hat. Und es gibt Zeiten über mehrere Wochen, wo man halt dann so eng getaktet ist, dass man dann von einem Stein ins nächste switcht und
4: verschiedene Baustellen.
0: Es ist halt dann absehbar, zum Glück. Mhm. Und dann kann man sich nur auf das Stück.
2: Ja, aber man kann auch 4 Stücke gleichzeitig spielen. Das geht.
0: Geht auch.
2: Mhm. Also, weil man das wirklich miteinander verbindet.
3: Interessant wird es, wenn es die gleichen Kollegen sind, aber anderes Stück.
2: Ja, das ist interessant, aber das geht. Also ich hatte auch mal so eine Phase, wo ich sehr viele unterschiedliche Sachen gemacht habe und es ging wirklich. Mhm. Also weil es wirklich immer andere Baustellen sind. Es ist wie unterschiedliche Autos fahren.
1: Okay.
2: Man denkt, es ist komplizierter, als es ist.
1: Es macht halt echt nicht kleiner, als es sind. Ich
2: finde das faszinierend.
1: Ich könnte das nicht. Ja. Wie gesagt, ich habe da meine Schwierigkeiten mit so ein paar Kleinigkeiten, die rüberzubringen. Gell. Ja, aber dann bin ich wirklich gespannt. Ich selber bin leider in der Zeit im Urlaub. Ich habe es gerade erzählt, die wird am 30. Juni, also eine von den letzten Veranstaltungen, werde ich besuchen.
2: Da können wir was sagen.
1: Bitte?
3: Ja,
1: genau.
3: Das ist am 15.
0: Mai. Dann sagst du, mach dich nochmal bemerkbar und sagst Bescheid. Ja. Und es interessiert mich dann im Anschluss, wie du es.
1: Ja, das wäre, ja, wie es dann gelaufen ist, das wäre echt genau, schön.
0: Vielleicht können wir da auch noch ein bisschen
1: was machen.
0: Schön
1: ja, ja, ja.
3: Stimmt.
1: Bis dorthin müssen wir noch das neue Programm.
3: Ja.
1: Ich glaube, das läuft ja dann auch vorher schon. Also, ich finde es ganz toll, wie gesagt, ich könnte es nicht. Daher Hochachtung für euch alle. Aber ich finde. Allein, was ich jetzt gesehen habe, tolle Truppe. Es muss einfach Spaß machen, miteinander zu arbeiten.
2: Uns macht Spaß.
3: Ja.
1: Das glaube ich, ja. Das glaub ich, ja. Und ja, wie gesagt, ich freue mich dann auf den Schluss, zum dann nochmal gucken, wie es dann wirklich war. Vielen Dank.
2: Sehr gerne.
0: Gerne.
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1: Herzlich willkommen zu einer weiteren Sendung von Mundart Radio stellt vor. Heute möchte ich der Gunnar Golinski und seine Band vorstellen. Troffe an einem Café Brücklebrit in Walheim.
2: Hallo Gunnar, schön, dass ich heute Abend mal bei dir sein darf. Lange hat es gedauert, bis ich jetzt endlich mal auftaucht bin. Jetzt hat es doch endlich mal geklappt.
3: Nee, ich bin ganz froh. Ganz toll, dass es heute geklappt hat.
2: Was mich mal wirklich interessiert, ist so ein bisschen über dein Leben. Wie bist du überhaupt zum Schwäbischen gekommen?
3: Das ist wirklich eine sehr gute Frage. Ja. Also im Grundsatz, ich habe natürlich wie alle anderen in meiner Jugend und Sturm- und Drangzeit alles hübsch auf Englisch gemacht. Natürlich gecovert. Und irgendwann kam der Zeitpunkt, wo das Covern eigentlich nicht mit dem entsprochen hat, was mir vorschwebt. Ich wollte eigene Songs machen und eigene Dinge zum Ausdruck bringen. Und habe dann das Ganze versucht in Hochdeutsch. Hat sich nicht schlecht angehört, aber im Laufe des Texten und des Komponierens ist mir halt aufgefallen, es gibt so viele Wörter im Hochdeutschen nicht, die ich eigentlich bräuchte. Wie soll ich sagen? Also es ist einfach das natürliche Bedürfnis, sich so auszudrücken, wie man redet, wie man schwätzt auf Schwäbisch. Und also wenn man wirklich, ich sage jetzt mal, nicht bloß Tralala-Musik machen möchte, wo immer sich wiederholt, sondern wenn man Aussage treffen will, dann ist es unglaublich wichtig, dass man sich in der Form ausdrückt, wie man denkt und wie man lebt. Und dann kam eigentlich nur noch Schwäbisch in Betracht. Und das war am Anfang auch nicht so einfach. Ja, weil man muss sich trauen, viele Dinge einfach einmal zu sagen. Ja, so wie man es eigentlich denkt. Und so wie heute Abend sicher auch unser Publikum schwätzt, ja, klingt ein bisschen ungewöhnlich. Und immer alles ist auch klar, das brauche ich dir gar nicht erzählen. Österreicher, Tiroler, Schweizer, Bayern machen uns das seit Jahrzehnten vor, sehr erfolgreich, dass das funktioniert. Und ich denke, es ist längst an der Zeit, dass man wieder schwäbischer, bodenständiger Rock und Rockblues hat. Wir haben ja schon tolle Bands gehabt, wir will das ja gar nicht wiederholen, kennen die alle. Und ja, damit zu vergleichen, das möchte ich jetzt gar nicht machen, aber es ist einfach eine andere Form dessen, was wir tun. Ja, und Schwäbisch ist einfach Kult, so sag ich es mal. Mhm. Ganz einfach.
2: Ja, wir Schwaben sind eigentlich die Einzigen, die mit ihrer Sprache wirklich Probleme haben, finde ich. Gell?
3: Es ist besser geworden, wobei es kommt drauf an, ich merke es auch jetzt, wo wir spielen und spielen dürfen. Schwäbisch wird immer noch gern in die Ecke des Nicht-Intellektuellen gestellt. Das liegt sicherlich auch manchmal darum, dass der Schwab rudimentär, das klingt jetzt ein bisschen hochdeutsch, soll es auch gemeint sein, jetzt schwätzen wir einfach mal ein bisschen anders noch, gern in die Ecke Spätzle und Soße drängt wird. Ja, manche Schwaben stellen sich auch gern so dar, ist auch ganz erfolgreich manchmal. Aber der Schwab ist mehr wie Spätzle und Soße. Und der Schwab ist nicht bloß immer lustig. Der Schwab ist auch mal traurig. Er hat auch Probleme. Er hat ein Leben wie jeder andere in Deutschland oder auf dem Planet. Und das ist nicht immer zum Lachen. Obwohl der Schwab selber natürlich brutal lustige Natur ist, einen schwarzen Humor hat. Und der kommt bei uns bei Gott auch nicht so kurz, kann man nicht sagen. Aber wir versuchen einfach, der Schwabe abzubilden, wie er ist. Mit alle Macke und Ecke und Kante. Und aber auch mit seiner absolut positiven Seite. Und eben nicht bloß reduziert auf Spätzle und sowas. Und ich mache mir gern über mich lustig und alles ist tralala. Das wird dem Schwabe nicht gerecht. Mhm. Und das den anderen Mundartleute auch nicht. Ich weiß gar nicht, warum das der Schwabe so lange mit sich hat machen lassen. Aber es gibt ja genügend andere, so auch unsere Band, die das versucht eben anders zu machen. Und ich muss sagen, bei den Leuten kommt es auch. Sie fühlen sich verstanden und sie verstehen, was wir da machen. Und das muss bei Gott immer bloß Schunkel und ich bin lustig und toll sein, sondern wir beschäftigen uns wirklich mit dem, was im Leben von einem Schwab halt auch passiert. Gell? Mhm. Ist so. Ja. Mhm. Macht Spaß.
2: Ja, es gibt immer wieder gerade Bands, die so in die Richtung dann langsam kommen. Das macht auch Spaß, dann wirklich zu sehen und zu hören, was da alles so geht.
3: Wir haben ja klasse Kollegen mittlerweile. Ja. Als Einzige, und da bin ich sehr dankbar für dein Engagement in jeder Hinsicht, das kann man nicht oft genug wiederholen, ist einfach, dass auch die, ich sag mal, große Medien das mal realisieren müssen, dass der Mainstream zwar eine tolle Geschichte ist, aber im Publikum das Zuhören nicht immer gerecht wird. Also ich will jetzt keine Namen nennen, aber wir wissen alle, von welchen Sender wir da reden. Ich finde es auch super, wenn Kulturschaffende, wie soll ich sagen, du tust in Baden-Württemberg als Schwabe manchmal in bestimmte Lokalitäten, wo Kulturschaffende am Werk sind, manchmal schwer. Schwäbisch was? Schwäbisch gehört bei uns nicht. Ich habe das auch in einem Song verarbeitet, da sage ich ein bisschen, ja, klingonisch und elbisch gehen immer, aber schwäbisch ist ganz schwierig. Das sind Dinge, die mir einfach nicht verstehen und auch nicht verstehen wollen. Und Kultur heißt ja einfach einmal, die beginnt ja schon mal bei uns im Ländle, oder? Und die Schwaben als solche haben ja wirklich was zu sagen. Wir haben Dichter und Denker, wir haben Künstler, wir haben Musiker, wir haben Erfinder, wir haben so viel Potenzial. Und ich sehe einfach nicht ein, dass man, ich mag Englisch wirklich und viele andere Sprachen auch. Aber ich bin mir ganz sicher, unsere Generation, 50%, versteht überhaupt nicht, was derjenige in Englisch da singt.
2: Mindestens.
3: Ich habe es jetzt vorsichtig und positiv ausgedrückt und sind einfach ganz froh, wenn sie einfach in ihrem Dialekt, in ihrer Denkstruktur, selbst weg vom Hochdeutsch, damit konfrontiert werden mit ihrer Lebenswirklichkeit. Und das versuchen wir einfach der Medien auch klar zu machen. Leute, seid doch vor uns da. Ja? Weil wir hören euch jeden Tag und wir wollen einfach Vielfalt und zur Vielfalt gehört bei Gott Dialekt.
2: Mhm.
3: Ja. Ja. Also beim Herrn Gabalier macht sich keiner Gedanken, ob der Dialekt singt oder nicht. Ich finde es alle klasse, ist ja ein toller Musiker. Aber der Dad in seinem Heimatland nie mehr auf die Idee kommen, zu sagen, du, also wenn du im Dialekt singst, dann spielst du frei bei uns nicht. Mhm. Weil unsere Kunden, unser Publikum, die wollen Englisch. Mhm. Oder ja, so ein Quatsch.
2: Mhm.
3: Das werden manche Redakteure noch lernen, da bin ich ganz sicher. Und wir tun eine Menge dafür und machen uns auch nicht immer wirklich beliebt, aber wir setzen uns wirklich ein. Ganz nach dem Motto, ja, unser Ministerpräsident macht es davor, mit unglaublich tolle Aktionen und Grundalemann ist wieder in der Schule. Mein Gott, es wird höchste Zeit. Ich komme doch auch noch aus der Altersstruktur, wo der Lehrer gesagt hat, Mensch, jetzt schwätzt doch mal Hochdeutsch, dein Diktat, Katastrophe, wenn du Schwäbisch machst. Das können wir alle nicht mehr hören. Und ich meine, wenn man sich in der Schule mal mit Alemannen beschäftigen würde, dann würden die meisten begreifen, dass Alemannen eine der ersten Demokratien waren. Überhaupt. Vor unglaublich langer Zeit. Da gibt es nichts zu verstecken. In keiner Weise. Neu, ich bin, wie soll ich sagen, das ist kein nationales Gefühl. Überhaupt nicht. Es ist die Wurzel, aus der ich komme. Also mein Bruder zum Beispiel, wenn ich den kurz mal zitieren darf, 5 Jahre älter wie ich, lebt seit vor 40 Jahren in Paris, spricht perfekt Französisch, ich bin neidend drum, der träumt noch in Schwäbisch.
2: Mhm.
3: Es ist seine Wurzel. Und je älter man wird, desto mehr begreift man das, wie wichtig das ist. Ich habe früher mit 30, 35 immer gesagt, wenn ich so Hannover gekommen bin, mein Gott, wäre nur da aufgewachsen, die verstanden wollen da alle, wenn du das kennst. Und ich bin immer belächelt worden. Ja. Heute weiß ich, es ist ein Geschenk. Es ist ein Geschenk, dass wir so sind, wie wir sind. Und es muss ja nicht jedem gefallen, um Gottes Willen. Darum geht es gar nicht. Aber ich finde einfach, Dialekt ist so eine unglaubliche Vielfalt. Also natürlich nicht nur Schwäbisch, bei Gott nicht. Bayerisch, Hessisch, das ist einfach Ausdruck von einer Zugehörigkeit, von Lebensqualität, von Denkstrukturen. Ja, was soll ich sagen? Schwäbisch ist Kult.
2: Mhm. Jetzt bin ich halt auf der heutigen Abend gespannt. Was erwartet uns da?
3: Schwäbisch vom Feinsten.
2: Okay.
3: Also mir sagen immer so ein bisschen schnäppisch, Unterhaltung mit Niveau. Heißt, es ist wirklich ein bunter Abend. Bunt meine ich jetzt im Sinne der Thema. Also wir haben viel zum Lachen bei Gott. Über uns natürlich auch, über die Eigenheiten der Schwaben, die manchmal durchaus auch etwas abgedreht sind und nicht bloß für Nichtschwaben nicht verständlich. Da gibt es schon ein paar verrückte Gestalten. Da machen wir uns auch ein bisschen lustig, aber wir gehen natürlich schon auch ein Thema, die, ich sage mal, der heutige Schwabe, egal in welcher Altersstruktur, beschäftigt. Ob das jetzt unsere Wohnsituation in Stuttgart oder in anderen Großstädten ist, ob das die Auswirkungen der modernen Medien in unserer Gesellschaft sind, ob das die Schere, die sich mit Hochverdiener und Niedriglöhner beschäftigt. Mir geht schon auch in Themenbereiche, die einfach dich und mich beschäftigen jeden Tag, auf eine Art und Weise, wie der Schwabe halt drüber denkt. Also einmal, wie ich drüber denke. Ich gebe sehr viel auch von mir preis. Das ist nicht immer so einfach gewesen. Mittlerweile mache ich es gern, weil ich der festen Überzeugung bin, wenn man Meinung hat, dann sollte man sie sagen. Und das meine ich sozial wie politisch, das meine ich natürlich auch menschlich. Und ich weiß, dass es ganz viele Leute so gibt, die einfach, ja, darauf erpicht sind, dass man Position einnimmt und das tun wir. In aller Couleur, in jeder Art und Weise, ohne jemand irgendwie einen Spiegel vorhalten zu wollen, aber einfach uns mit dem beschäftigen, was jeden Tag auf der Straße passiert.
2: Mhm.
3: Und das packen wir in Lieder. Natürlich auch aus den letzten 30, 40 Jahren von mir einige Geschichten dabei. Ganz klar, untrennbar. Aber das bin ja nicht bloß ich, sondern was ich hier mache, ist schon auch stellvertretend für viele Leute, die ich kennengelernt habe in meinem Leben, die heute Abend auch wieder kennenlernen. Danach gibt es meistens irgendeine Viertelle oder sonst was, wo man sich austauscht. Und dann stellt man fest, mein Gott, wir sind doch ziemlich nah an dem, was passiert. Mhm. Und ich glaube, die Leute bespüren das und das macht uns halt auch irrsinnig viel Spaß, dann die Message rüberzubringen und zu sehen, wir sind irgendwo alle gleich strukturiert und wollen einfach einen schönen Abend angenehm und anständig und ja, ich muss sagen, natürlich auch mit druckvoller Musik. Hm. Wir kommen aus dem Rock'n'Roll von der Sozialisation, also für uns sind die 60er, die 70er natürlich maßgebend, ja, und so spielen wir halt auch. Manche ist ein bisschen zu laut, manche immer noch zu leise und es ist keine Altersfrage, aber die Generation 40 plus, die weiß schon noch, wie Rockmusik klingt. Und das macht Spaß. Und wir kriegen einen Haufen Junge dazu. Immer mehr. Also nichts gegen Hip-Hop oder dergleichen, aber sie merken, da geht was anderes. Mhm. Also wir identifizieren uns wirklich mit dem, was wir denken. Mhm. Du wirst hören.
2: Ich bin echt gespannt.
3: Bin ich sicher.
2: Nee? Auf heute Abend.
3: Wir hören dich begeistert.
2: Das hoffe ich, ja.
3: Doch, auf jeden Fall. Natürlich.
2: Ich freue mich auf alle Fälle auf einen tollen Abend.
3: Vielen Dank.
2: Aber was natürlich schön war, was du gerade gesagt hast, ist, dass du immer mehr junge Leute erwischt und kriegst, das ist ja eigentlich auch meine Intention mit dem
3: so
2: Radio, dass man einfach nicht nur 60 plus sozusagen da drin hat, gell, sondern auch wirklich jüngere Leute kriegt.
3: Das ist so. Und deswegen ist es auch wichtig, dass man das versteht, was wir singen. Also kennst du ja auch viele im Mainstream-Bereich oder wie soll man denn sagen, viele, die Musik konsumieren, auch zu Konzerte gehen, da ist wirklich Unterhaltungswert im Vordergrund und manchmal gar nicht so wichtig, was jetzt Inhalte vermittelt wird. Da kommen die Late Show mit einer ganz anderen Haltung zu uns. Die wollen wirklich hören, was wir zu sagen haben. Und das Schöne an der Geschichte ist, nicht bloß die 40, aber auch die 20, 30-Jährigen haben ein Bedürfnis, sich auszudrücken in ihrer Sprache, im Dialekt und sind unglaublich positiv aufgeschlossen, das, was wir machen. Die Musik ist manchmal neu, weil mit ursprünglicher Rockmusik, da haben sie sich noch ein bisschen schwer da. Aber sobald die Texte dazu kommen und die Symbiose entsteht, also ja, wir können jetzt wirklich sagen, die Jungen, die jetzt schon da waren bei unseren Live-Konzerten, die sind echt begeistert.
2: Klasse.
3: Und mir auch, dass sie da sind. Also Leute, einfach kommen. So ist es.
2: Vielen Dank.
3: Ich bedanke mich bei dir.
2: Und ich freue mich jetzt auf einen schönen Abend.
3: So machen wir es. Ja. Wir lassen es krachen.
2: Ja.
3: Dankeschön.
1: Und jetzt wünsche ich euch viel Spaß mit Ausschnitt aus dem Programm.

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0: Grüß Gott, wir haben ja das Schwäbische aus jetzt von mehreren Seiten behandelt. Aber ein Teil darf nicht vergessen werden. Das ist natürlich der Garder hinten aus. Und in dem Garder steht ein Gebäude, eine Hütte. Die heißen im Schwäbischen natürlich nicht Hütte, sondern das ist der Schopf. Das ist also dieser Verschlag, in dem das Holz aufbewahrt wird, in dem Geräte reinkommt. Schopf ist auch im heutigen Sprachgebrauch noch da. Es ist im Grunde die Hütte ist. Und in den Schopf kehrt man dann ein, auch im Winter, und betreibt da ebenfalls gewissermaßen sein Steckenpferd.